0: Präsidentin Klavenes sagte, Infantino verfüge nicht über das notwendige Vertrauen, um die FIFA in der aktuellen Situation stabil zu führen. Der FIFA-Chef steht ja seit seinem Plan, Rechte an der Fußball-WM an Investoren zu veräußern, massiv unter Druck.
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2: Ich bin Dominik Schweiger. Der Iran-Krieg hat die größte Ölkrise in der Geschichte ausgelöst. Das meldet die internationale Energieagentur IEA. Die Golfstaaten haben ihre Produktion um mindestens 10 Millionen Barrel pro Tag runtergefahren. Der Grund, der Transport durch die Straße von Hormus ist praktisch zum Erliegen gekommen. Die IEA spricht von der größten Versorgungsstörung, die es je auf dem globalen Ölmarkt gegeben hat. Der Zoll hat an den deutschen Grenzen immer mehr mit Benzinschmugglern zu tun. Wegen der gestiegenen Spritpreise fahren deutlich mehr Leute zum Tanken ins Ausland. Die Gewerkschaft der Polizei teilte mit, der Zoll werde jetzt verstärkt kontrollieren. Zusätzlich zum Tankinhalt dürfen bis zu 20 Liter Kraftstoff in einem fest verschlossenen Reservekanister straffrei über die Grenze mitgenommen werden. Ein Verstoß kann steuerrechtliche Konsequenzen haben. In Arztpraxen arbeiten immer mehr Medizinerinnen und Mediziner. Trotzdem müssen Patienten sehr lange auf Termine warten. Ein Branchenverband hat jetzt den Grund dafür mitgeteilt. Fiona Reinhardt berichtet.
3: Fast jeder zweite Arzt arbeitet nach Angaben der Kassenärztlichen Bundesvereinigung inzwischen in Teilzeit. Entsprechend steigt die Zahl der Medizinerinnen und Mediziner stärker als die Behandlungskapazität. Sorgen machen der KBV besonders auch die Hausarztpraxen. Zwar gibt es mehr Hausärzte, angesichts des Teilzeittrends sei die Zahl der vollen Hausarztsitze aber um 0,1% gesunken.
2: Doppel-Olympiasieger Johannes Rytschek beendet seine Karriere. Das hat der 34-jährige nordische Kombinierer über den Deutschen Skiverband mitteilen lassen. 47 Mal stand der DSV-Athlet aus Oberstdorf auf dem Weltcup-Podest, feierte insgesamt 18 Triumphe. Am Sonntag wird Rytschek im Gundersen Einzel seinen letzten Wettkampf bestreiten.
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1: Ich bin Hendrik Daum. Schon wieder sorgen Drohnen an einem sicherheitsrelevanten Ort für Aufsehen. Über einem Bundeswehrstützpunkt im nordrhein-westfälischen Mechernich sind zwei Drohnen gesichtet worden. Mehr von Zoe Tassovali.
2: Was die beiden Drohnen über dem Bundeswehrgelände gemacht haben und wer sie gesteuert hat, ist bislang unklar. Am Anfang haben Feldjäger den Vorfall untersucht, danach übernahm die Polizei. Besonders auffällig ist der Zeitpunkt. Erst vor wenigen Tagen wurde am Flughafen Leipzig-Halle eine Drohne mit Sprengstoff entdeckt. Dort ermittelt inzwischen die Bundesanwaltschaft.
1: Die CDU-Spitze in Berlin will ihren Landesverband in Sachsen-Anhalt nach der Landtagswahl nicht selbst über eine Koalition mit der AfD entscheiden lassen. Unionsfraktionschef Frei betonte gegenüber den Funke-Medien, das Kooperationsverbot mit der AfD sei ein Grundsatzbeschluss der Partei und könne nicht je nach Bundesland anders beantwortet werden. Der Verfassungsschutz stuft die AfD in Sachsen-Anhalt als gesichert rechtsextremistisch ein. In den Umfragen liegt die AfD dort klar vor der CDU von Ministerpräsident Schulze. Mittlerweile 4 Bundesländer haben jetzt das Sonn- und Feiertagsfahrverbot für Lastwagen teilweise aufgehoben. Grund ist die Dürre und das damit verbundene Niedrigwasser der Wasserstraßen. Viele Frachtschiffe können deswegen gar nicht oder nur mit einem Bruchteil der üblichen Ladung fahren. Nordrhein-Westfalen, Niedersachsen, Rheinland-Pfalz und das Saarland wollen auf diese Weise das Verlegen von Gütertransporten vom Wasserweg auf die Straßen erleichtern. Damit sollen Lieferketten aufrechterhalten und Versorgungsengpässe vermieden werden. Hertha BSC ist mit einem Sieg in die neue Saison in der zweiten Fußball-Bundesliga gestartet. Die Berliner gewannen das Eröffnungsspiel beim VfL Bochum mit 1:0. Und Norwegens Fußballverband fordert den Rücktritt von FIFA-Chef Infantino. Präsidentin Klaveness sagte, Infantino verfüge nicht über das notwendige Vertrauen, um die FIFA in der aktuellen Situation stabil zu führen. Der FIFA-Chef steht ja seit seinem Plan, Rechte an der Fußball-WM an Investoren zu veräußern, massiv unter Druck.
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1: Ich bin Hendrik Daum. Einen schönen guten Morgen. Nach dem Fund der Sprengstoffdrohne am Flughafen Leipzig-Halle wird der Ruf jetzt lauter nach mehr Schutz für Flughäfen und andere wichtige Infrastruktur, wie Claudia Wächter berichtet.
2: Auf vielen Airports bei uns fehlt aber offenbar noch die Technik, um Drohnen effektiv abzuwehren. Und was ist mit der Wasser- und Stromversorgung, also generell dem Schutz der kritischen Infrastruktur? Vermutlich hat sich auch damit der Nationale Sicherheitsrat beschäftigt. Kanzler Merz war bei dem Treffen auch dabei und auch er hat sicherlich die Kritiker gehört, die sagen, die Zusammenarbeit der Behörden bei einem Drohnenvorfall, die muss verbessert werden.
1: Mittlerweile 4 Bundesländer haben jetzt das Sonn- und Feiertagsfahrverbot für Lastwagen teilweise aufgehoben. Grund ist die Dürre und das damit verbundene Niedrigwasser der Wasserstraßen. Viele Frachtschiffe können deswegen gar nicht oder nur mit einem Bruchteil der üblichen Ladung fahren. Nordrhein-Westfalen, Niedersachsen, Rheinland-Pfalz und das Saarland wollen mit der Maßnahme das Verlegen von Gütertransporten vom Wasser auf die Straßen erleichtern. Damit sollen Lieferketten aufrechterhalten und Versorgungsengpässe vermieden werden. Wirklich gute Nachrichten fürs Klima und damit für uns alle kommen vom brasilianischen Amazonasgebiet. Die Abholzung dort befindet sich auf dem niedrigsten Stand seit einem Jahrzehnt. Wie die zuständigen Behörden unter Berufung auf Satellitendaten mitteilten, ist die Abholzung im Vergleich zum Vorjahreszeitraum um gut ein Drittel gesunken. Der linksgerichtete Präsident da Silva will die illegale Abholzung des Amazonaswaldes bis zum Jahr 2030 dann endgültig stoppen.
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1: Ich bin Angela Kress. Guten Morgen. Schon wieder sorgen Drohnen an einem sicherheitsrelevanten Ort für Aufsehen. Über einem Bundeswehrstützpunkt im nordrhein-westfälischen Mechernich sind 2 Drohnen gesichtet worden. Mehr von Soita Sovali.
2: Was die beiden Drohnen über dem Bundeswehrgelände gemacht haben und wer sie gesteuert hat, ist bislang unklar. Am Anfang haben Feldjäger den Vorfall untersucht, danach übernahm die Polizei.

0: Besonders auffällig ist der Zeitpunkt. Erst vor wenigen Tagen wurde am Flughafen Leipzig-Halle eine Drohne mit Sprengstoff entdeckt. Dort ermittelt inzwischen die Bundesanwaltschaft.
1: 4 Bundesländer lockern befristet das Lkw-Fahrverbot an Sonn- und Feiertagen. Niedersachsen, Nordrhein-Westfalen, Rheinland-Pfalz und das Saarland. Der Grund? Durch die Trockenheit sind die Pegelstände der Flüsse zu niedrig. Viele Frachtschiffe können deshalb nur weniger laden und Gütertransporte sollen deshalb auf die Straßen verlegt werden. Damit sollen Lieferketten aufrechterhalten werden. Zum heutigen Weltkatzentag fordern Tierschützer und Tierärzte eine bundesweite Kastrationspflicht für Katzen, die frei herumlaufen dürfen. So soll verhindert werden, dass sich Straßenkatzen unkontrolliert vermehren und unter Hunger und Krankheiten leiden. Länder und Kommunen regeln derzeit die Kastrationspflicht sehr unterschiedlich. Fachleute beklagen deshalb einen Flickenteppich. Hertha BSC ist mit einem Sieg in die neue Saison in der zweiten Fußball-Bundesliga gestartet. Die Berliner gewannen das Eröffnungsspiel beim VfL Bochum mit 1:0. Und Norwegens Fußballverband fordert den Rücktritt von FIFA-Chef Infantino. Ihm fehle das nötige Vertrauen, hieß es. Auslöser der massiven Kritik an Infantino war sein Plan, Rechte an der Fußball-WM an private Investoren zu verkaufen.
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2: Und der Rainer in Lahr hier spricht aus, was wir alle denken. Endlich wieder frische Luft zum Atmen. 13 Grad, ja, und jetzt ist natürlich die tolle Zeit zum Durchlüften angesagt. Später am Tag haben wir ganz viel Sonne bei knapp 30 Grad.
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3: Ihr habt uns einen lauten Knall in Lahr heute früh gemeldet. Laut Polizeipräsidium Offenburg wurde in der Schützenstraße gegen 13:30 versucht, einen Zigarettenautomat zu sprengen. Das genaue Ausmaß ist noch nicht klar. Kriminaltechniker sollen heute tagsüber untersuchen. Die SWEG sei einer der größten Arbeitgeber in Lahr und ein wichtiger Wirtschaftsfaktor, sagt Oberbürgermeister Markus Ibert. Er bekräftigt die Bedeutung des Standorts in der Stadt. Hintergrund waren Überlegungen, bei der SWEG die Hauptverwaltung von Lahr nach Offenburg zu verlegen. Es ist das erste Pflichtspiel unter dem neuen Cheftrainer Maximilian Senft. Für den Karlsruher SC startet heute die Saison in der zweiten Liga. Arminia Bielefeld ist im Wildparkstadion zu Gast. 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Jetzt Deutschland und die Welt mit Angela Kress.
4: Eltern versagen beim Schutz vor Social Media, sagen Kinder- und Jugendärzte. Der Sprecher des zuständigen Berufsverbands sagte der Neuen Osnabrücker Zeitung, dass sich Kinder der, Zitat, krassen Beeinflussung auf den Plattformen

0: Plattformen kaum noch entziehen könnten. Jugendliche könnten sich kaum noch eine freie Meinung bilden. Eltern würden zu selten Grenzen setzen und seien zu selten ein gutes Vorbild. Wer aus Italien nach Spanien reisen will, muss sich ab heute auf Kontrollen an Häfen und Flughäfen einstellen. Die sollen erstmal bis zum 7. September gelten. Der Streit zwischen Spanien und Italien erreicht damit eine neue Ebene. Italien hatte nämlich wegen der vielen Geflüchteten in der spanischen Exklave Ceuta Grenzkontrollen eingeführt. Spanien findet das unfair und hatte gefordert, die Kontrollen einzustellen. Das lehnt Italien ab. Mehr als jede zweite Frau in Deutschland kriegt trotz langjähriger Versicherung nur eine geringe gesetzliche Rente. Laut Statistischem Bundesamt bekamen sie im vergangenen Jahr rund 1.440 Euro oder weniger. Bei den männlichen Rentnern war es im Schnitt jeder fünfte. Aber eine niedrige Altersrente heißt nicht, dass automatisch wenig Geld da ist. Weitere Alterseinkommen zum Beispiel sind nicht berücksichtigt. Hertha BSC ist mit einem Sieg in die neue Saison in der zweiten Fußball-Bundesliga gestartet. Die Hertha gewann das Eröffnungsspiel beim VfL Bochum mit 1:0. Ein Fanbanner im Berliner Gästeblock sorgte für Aufsehen. Weil das Spruchband ein Fluchttor verdeckte, wurde das Spiel kurzzeitig unterbrochen.
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3: Und da haben wir noch einen Unfall auf der A5 Karlsruhe Richtung Basel zwischen Appenweier und Offenburg. Hier ist die linke Spur gesperrt und deswegen stockt der Verkehr. Aber kein Grund zur Panik. Hier kommt man dann auch recht zügig vorbei.
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3: Und es wird noch geblitzt. Wolfach Richtung Halbmeil. Nach dem Tunnel noch in der 70er-Zone. Danke an unsere Orbitsammlerin Alisa. Und wenn ihr auch was zu melden habt, ruft einfach an über die 0800 504 3311.
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0: Ja, ich würde mal sagen, zeitloser Song. Der wird nie alt, Billy Idol. Und während die Bundesliga erst Ende August startet, geht es in Liga 2 schon heute los. KSC gegen Bielefeld. Und gestern durften auch schon die Amateure ran in der Fußball-Oberliga, der KSC 2. Und ja, der war ein bisschen verschlafen in Oberachern und verliert zum Oberligastart 0:3. Jetzt könnte man meinen, beim SV Oberachern ein jubelnder Fabian Himmel. Aber er war auch ein bisschen gehemmt im Interview mit Frank Dickerhoff und wir hören auch gleich warum.
1: Fabi, wie war das Spiel für dich?
2: Sehr emotional. Erstmal gute Besserung an der Nico, der sich wahrscheinlich schwer verletzt hat. Ich denke, unterm Strich war es verdient. Wenn ich das Ergebnis ein bisschen korrigieren müsste, dann vermutlich, dass mir ein drittes Tor in der ersten Halbzeit schießen müsse und der KSC mindestens eins, eventuell sogar noch ein zweites in der zweiten Halbzeit. Sieg ist verdient. Höhe ist sicherlich so nicht.
1: Du hast angesprochen, Nico Huber hat sich schwer verletzt. Weiß man da schon was?
2: Könnte ein vorderer Kreuzbandriss sein.
1: Okay, das wäre natürlich eine schlimme Geschichte, weil du hast vorhin auch in der Pressekonferenz gesagt, Nico ist in der Form seines Lebens. Und generell haben wir heute eine Mannschaft erlebt, eine junge Mannschaft, die sich auf reingehängt hat in dieses Spiel.
2: Ja, davon lebt der SV Oberachern. Dass man die individuelle Qualität vom KSC hat, ist klar. Aber wir haben unglaublicher Zusammenhalt, unglaublich viel Herz.
1: Also in 2 Wochen gibt es das 6. Derby gegen Teningen, auch Freitagabend zuvor noch. Jetzt am Mittwoch gegen Kuppenheim das Pokalspiel. Kannst du da schon was zu sagen zum Gegner Kuppenheim?
2: Sehr gefährliche Mannschaft. Im Wörthelstadion ist es immer extrem schwierig. Aber wir müssen jetzt erstmal wieder am Montag auf den Boden der Tatsache kommen und im Kopf klar werden. Und dann haben wir eine Chance, eine Runde weiterzukommen.
1: Fabi, vielen Dank und natürlich weiterhin alles Gute im SV Oberachern. Danke dir.
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0: Wie Alanis Morissette live von der Bühne klingt, das hören wir gleich noch in unserem Summer of Life. Einmal stündlichen Live-Kracher, gleich eine Nummer von Alanis Morissette und Pink mit Runaway.
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2: Strahlend blauer Himmel schon bei Claudia in Biberach. 13 Grad und 16 haben wir noch bei Michelle in Aachen. Also noch sind die Werte sehr angenehm. Einmal schön alle Fenster auf und dann später wieder schwitzen bei 30 Grad und ganz viel Sonne in der Region.
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2: Um 7:30 mit Linda L.
3: Wer sich heute früh in Lahr über einen lauten Knall gewundert hat, in der Schützenstraße wurde ein Zigarettenautomat gesprengt. Das hat das Polizeipräsidium Offenburg mitgeteilt. Der oder die möglichen Täter sind noch nicht bekannt, genauso auch die Höhe der Beute und das genaue Ausmaß des Schadens. Heute bei Tag sollen Kriminaltechniker vor Ort untersuchen und Spuren sichern. Die Sprengung war wohl gegen 14:30. Bei der SWEG hatte es Überlegungen gegeben, die Hauptverwaltung von Lahr nach Offenburg zu verlegen. Der Aufsichtsrat hat das Thema zuletzt vertagt. Lahrs Oberbürgermeister Markus Ebert hat jetzt die Bedeutung des Standorts bekräftigt. Nach Angaben der Stadt gibt es bereits Gespräche mit der SWEG über eine wirtschaftliche Neuordnung der Hauptverwaltung. Die Stadt hat dafür drei mögliche Standorte in Lahr vorgeschlagen, an denen die benötigten Büroflächen

0: entstehen könnten. Die SWG sei einer der größten Arbeitgeber in Lahr und ein wichtiger Wirtschaftsfaktor. Er hatte eine Gruselmaske auf und soll einen Bahnmitarbeiter mit einer Pistole bedroht haben. Ein Mann hat in Karlsruhe einen Polizeieinsatz ausgelöst. Der Mitarbeiter war damit beschäftigt, einen Bahnübergang wegen einer kaputten Schranke abzusichern.
1: Seiner Aussage nach kam der Mann dazu und beschwerte sich über die Sperrung. Er soll eine Horrorhasenmaske getragen haben. Nachdem er zuerst ein Warnschild auf die Gleise gestellt hatte, riss er eine Signallampe ab und bewarf den Mitarbeiter damit. Kurz darauf kam er noch mit einem Kürbis zurück und warf diesen ebenfalls. Getroffen wurde der Mitarbeiter in beiden Fällen nicht. Schließlich bedrohte er ihn noch mit einer Pistole mit dem Tod, bevor er flüchtete. Eine Fahndung mit dem Polizeihubschrauber war am Donnerstag erfolglos. Daher werden jetzt Zeugen gesucht, die die auffällige Hasenmaske vielleicht gesehen haben und Hinweise zu Tatverdächtigen geben können. Charlie Thorn, Nachrichtenredaktion.
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4: Auf der A5 Richtung Basel haben wir zwischen Appenweier und Offenburg ja noch einen Unfall gehabt. Hier in Höhe. Genau da. Und deswegen ist die linke Spur gesperrt. Hier also Achtung. Und das ist ein Pannentransporter, der da steht. Die Polizei ist aber schon da. Auf der A5 Richtung Basel, außerdem zwischen Karlsruhe Süd und Rastatt Nord, ein Pannenauto. Hier liegen auch Reifenteile auf der Straße, also das Ganze etwas weiter nördlich.
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4: Auf der B3 Höhe Bolsbach in Richtung Offenburg wird geblitzt und auf der Strecke Wolfach Richtung Halbmeil nach dem Tunnel. Hier ist noch eine 70er-Zone.
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0: Heute hat jemand Geburtstag. Also viele Menschen haben bestimmt heute Geburtstag. Darunter auch The Edge von U2. Wird 65 Jahre alt. Eigentlich David Howell Evans. The Edge klingt halt rockiger auf der Geburtstagskarte deswegen. Und den Spitznamen, ja, warum hat er den eigentlich? Den hat ihm Bono verpasst. Und da gibt's zwei Theorien. Entweder wegen seiner kantigen Gesichtszüge oder wegen seines messerscharfen Verstands. Bono sagt natürlich Verstand. Die Fans tippen eher auf die Nase. Wahrscheinlich irgendwie ein Stück weit beides. The Edge. Durch und durch Musikfan. Und er sagt auch mit 65 Jahren, ja, mit Musik wird er auch ein Stück weit wieder zum Kind.
1: We approach music as we did when we were 16, 17 years old. You know, we are core U2. Are just a bunch of music

0: fans who decided to form a band. And I don't think we'll ever lose that.
1: Also ein Haufen von Musikfans sind sie einfach nur, die entschieden haben, nebenbei eine Band zu gründen. Und das ist eine großartige Band mit Hits wie Elevation, U2 zum Geburtstag von The Edge bei Hitradio.

0: U2 bei Hitradio Ohr, gleich noch der liebe Jason Derulo. Euren Samstagmorgen, es ist gleich 8.
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2: In Altenheim bei Silvia haben wir 16 Grad und Sonnenschein und das sind doch mal angenehme Temperaturen. Offenburg-Bühl meldete 18 Grad bei Melissa. Es wird aber im Laufe des Tages nochmal richtig heiß. Bis zu 30 Grad sind drin und auch der Rest vom Wochenende, der Sonntag, sieht bei über 30 Grad und im Sonne-Wolken-Mix sehr sommerlich aus.
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2: Das News-Update mit Linda L.
3: Ihr habt uns einen lauten Knall in Lahr heute früh gemeldet. Laut Polizeipräsidium Offenburg wurde in der Schützenstraße gegen 13:30 ein Zigarettenautomat gesprengt. Das genaue Ausmaß ist noch nicht klar. Kriminaltechniker sollen heute tagsüber untersuchen. Die SWEG sei einer der größten Arbeitgeber in Lahr und ein wichtiger Wirtschaftsfaktor, sagt Oberbürgermeister Markus Ibert. Er bekräftigt die Bedeutung des Standorts in der Stadt. Hintergrund waren Überlegungen bei der SWEG, die Hauptverwaltung von Lahr nach Offenburg zu verlegen. Es ist das erste Pflichtspiel unter dem neuen Cheftrainer Maximilian Senft. Für den Karlsruher SC startet heute die Saison in der zweiten Liga. Arminia Bielefeld ist im Wildparkstadion zu Gast. Einfach näher dran an der Region. Jetzt Deutschland und die Welt mit Angela Kress.

0: Viele Flüsse haben viel zu wenig Wasser. Der Industrieverband BDI findet es gut, dass einige Bundesländer deshalb das Lkw-Fahrverbot an Sonn- und Feiertagen gelockert haben. Die Umweltorganisation BUND kritisierte die Maßnahme dagegen in der Rheinischen Post. Dirk Zeitler berichtet.
1: Erst am Donnerstag hatten Vertreter von Wirtschaftsverbänden mit Bundesverkehrsminister Bilger über Sofortmaßnahmen beraten, um die Lieferketten auf wichtigen Wasserstraßen wie Rhein, Donau und Elbe aufrechtzuerhalten. Durch die Lockerung des Fahrverbots sollen nun vorübergehend mehr Gütertransporte vom Wasserweg auf die Straßen verlegt werden können.
0: Die großen US-Technologiekonzerne haben einen zu großen Einfluss. Das haben 66% der Befragten in einer Umfrage für die Welt am Sonntag gesagt. 18% vertreten diese Meinung nicht. Die Mehrheit sagte zum Beispiel, dass Deutschland immer abhängiger von den USA werde. Die Diskussion über die Rentenreformpläne reißt nicht ab. Der Wirtschaftsweise Werding sagte in der Rheinischen Post, die abschlagsfreie Frührente muss gestrichen werden. Sie komme vor allem überdurchschnittlich gesunden Menschen mit hohen Renten zugute. Arbeitgeber, die diese weiter beschäftigen wollten, hätten gegen eine solche Rente keine Chance. Die Pläne sehen bisher auch vor, die Option zu streichen. Es gibt aber auch viel Kritik daran. Kaum soziale Kontakte, wenig Platz und kein Sonnenlicht. Nach 100 Tagen in Isolation haben 6 Teilnehmer einer Raumfahrtstudie die Simulationsanlage verlassen. Die Europäische Weltraumorganisation will die Auswirkungen von Langzeitmissionen, zum Beispiel zum Mond oder zum Mars, untersuchen. Die Daten werden jetzt ausgewertet und sollen in Zukunft helfen, Crews bestmöglich vorzubereiten und zu unterstützen.
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5: A5 Karlsruhe Richtung Basel. Zwischen Rastatt Nord und Rastatt Süd liegen Gegenstände auf der mittleren Spur, also Vorsicht. Und zwischen Appenweier und Offenburg hatten wir ja noch den Unfall mit dem Sprinter. Hier ist die linke Spur gesperrt.
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5: Auf der Strecke Wolfach Richtung Halbmeil wird nach dem Tunnel geblitzt. Auf der B3 Höhe Bolsbach Richtung Offenburg.
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Das Summer Breeze Festival, das ist nach Wacken quasi die Nummer 2 in Deutschland. Eines der größten Metal-Festivals. Metal-Bands wie In Flames, Airborne, Skindred und viele mehr. Und mittendrin ist jetzt eine Band aus der Ortenau. Backstabbed nennen sie sich. Und diese Band mit ihrem Sänger Maxi hat eine interessante Vorgeschichte.

0: Denn, lieber Maxi, du führst dein Doppelleben.
1: Ja, viele haben mich vielleicht vor 3 Jahren als Guido Gondel kennengelernt, an Fasching, genau. Das war ich. Ja, das war mein alter Ego, mein Doppelleben, mein Zeitprojekt, sag ich mal.
0: Also, früher sowas hier?
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0: Und jetzt sowas hier. Mal eine Wandlung. Maxi, der kommt aus Neuried und singt. Patrick kommt aus dem Kinzigtal und spielt die E-Gitarre. Und das ist natürlich eine riesen Ehre für die Jungs.
1: Ja, brutal. Also das wird die größte Show unserer in Anführungsstrichen Karriere, sage ich mal. Ja, wir sind mega, mega hyped. Ich würde es nicht aufgeregt nennen, weil wir haben einfach alle brutal Bock drauf. Und wir haben einen super coolen Slot um 20.20 Uhr im Sonnenuntergang und direkt vor uns ist noch eine Sonnenfinsternis. Also ja, da kommt irgendwie alles zusammen. Wir sind super hyped.
3: Ja, wir reden ehrlich gesagt, das steht schon jetzt fast über ein halbes Jahr fest und irgendwie habe ich schon die ganze Zeit das Gefühl, es war schon alles, also es ist schon alles passiert, aber es ist schon nächste Woche soweit. Also ganz komisch, aber wir freuen uns.
0: Was zeichnet für euch denn das Flair aus beim Summer Breeze in München?
1: Man muss schon sagen, für die Hörerinnen und Hörer, die uns jetzt hören, die denken, hat Metal okay. Lange Haare, schwarze Kleidung und dann ab nach Wacken. Ganz so ist bei uns nicht. Also wir machen genre-spezifisch eigentlich Hardcore.
3: Man beschreibt es natürlich immer mit dem Wort laut und vielleicht auch brachial, je nachdem, aber ist aber gerade, was dann eben, wie Maxi es gesagt hat, mit den Leuten, die dann dort sind vor Ort, gerade das Gegenteil. Das ist alles so, man denkt, oh, alles voll die harten Leute und keiner lächelt oder so, aber es ist voll, voll die schöne Community.
0: Na dann, viel Erfolg für die Ortenauer Band Backstepped bei einem der größten Metal-Festivals in Deutschland.

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2: Bei Benno in Kappelrohldeck haben wir schon sonnige 18 Grad und nur Sonne gibt es auch hier in Obersasbach bei Horst. Ja, und Sonne ist auf jeden Fall schon da, die Temperaturen noch nicht ganz, aber im Laufe des Tages dann wieder bis zu 30 Grad am Nachmittag und kaum eine Wolke am Himmel.
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2: 9 mit Linda L.
3: Wer sich heute früh in Lahr über einen lauten Knall gewundert hat. In der Schützenstraße wurde ein Zigarettenautomat gesprengt. Das hat das Polizeipräsidium Offenburg mitgeteilt. Der oder die möglichen Täter sind noch nicht bekannt. Genauso auch die Höhe der Beute und das Ausmaß des Schadens. Heute bei Tag sollen Kriminaltechniker vor Ort untersuchen und Spuren sichern. Die Sprengung war wohl gegen 2:30. Bei der SWEG hatte es Überlegungen gegeben, die Hauptverwaltung von Lahr nach Offenburg zu verlegen. Der Aufsichtsrat hat das Thema zuletzt vertagt. Lahrs Oberbürgermeister Markus Ibert hat jetzt die Bedeutung des Standorts bekräftigt. Nach Angaben der Stadt gibt es bereits Gespräche mit der SWEG über eine wirtschaftliche Neuordnung der Hauptverwaltung. Die Stadt hat dafür 3 mögliche Standorte in Lahr vorgeschlagen, an denen die benötigten Büroflächen entstehen könnten. Die SWG sei einer der größten Arbeitgeber in Lahr und ein wichtiger Wirtschaftsfaktor. Die Obere Linde in Oberkirch hat einen neuen Inhaber. Die Familie von Architekt Jürgen Müller hat das denkmalgeschützte Gebäude gekauft. Geplant sei, das Hotel und die Gastronomie zu reaktivieren. Mit einem modernen Konzept, das aber den Charakter des Hauses wahrt. Momentan sei man noch auf der Suche nach einem Betreiber. Das Hotel ist seit 2022 geschlossen und stand lange zum Verkauf. Für die Wiedereröffnung

0: Verordnung ist jetzt das Jahr 2028 im Gespräch. Den Auftakt in der neuen Saison der Fußball-Oberliga hat der SV Oberachern gestern Abend deutlich für sich entschieden. Gegen die U23 des KSC gab es zu Hause einen 3:0. Getrübte Freude bei Trainer Fabian Himmel.
1: Erstmal gute Besserung an der Nico, der sich wahrscheinlich schwer verletzt hat. Wenn ich das Ergebnis ein bisschen korrigieren müsste, dann vermutlich, dass mir ein drittes Tor in der ersten Halbzeit schießen müsse und der KSC mindestens eins, eventuell sogar noch ein zweites in der zweiten Halbzeit. Sieg ist verdient, Höhe ist sicherlich so.
0: In ein paar Tagen geht es für den SVO schon weiter. Am Mittwoch geht's im südbadischen Pokal gegen Kuppenheim.
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4: Auf der A5 Karlsruhe Richtung Basel haben wir zwischen Rastatt Nord und Rastatt Süd noch Gegenstände auf der mittleren Spur. Und in derselben Richtung, A5 Richtung Basel, zwischen Appenweier und Offenburg, da gab es einen Unfall. Die linke Spur ist gesperrt und etwa 1 Kilometer Stau.
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4: Auf der B3 Höhe Bolsbach in Richtung Offenburg wird geblitzt. Auch in Offenburg in der Kinzigstraße Höhe Wackerbau. Zwischen Oppenau und Ottenhöfen auf der Allerheiligenstraße. Hier ist 100 erlaubt. Und auf der Strecke Wolfach Richtung Halbmeil nach dem Tunnel.
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1: 8. August 1998. Shawn Mendes wird geboren, beziehungsweise genauer gesagt Shawn Peter Raoul Mendes. Er wächst in Toronto auf. Mit 14 Jahren beginnt er selbst, sich das Gitarrespielen mit YouTube-Tutorials beizubringen und wird von einem auf den anderen Tag bekannt, als er eine Coverversion von Justin Biebers As Long As You Love Me in einem sozialen Netzwerk postet. Und so bereitet er sich ziemlich früh auf seinen Weg als Musiker vor. Er bringt Hits raus wie Stitches, Treat You Better oder There's Nothing Holding Me Back. In dem Song singt Mendes von einer Beziehung, die ihm hilft, er selbst zu sein und sein wahres Ich zu zeigen. Das Mädchen, von dem er singt, fasziniert ihn, vor allem dann, wenn sie ihre herrlich verrückte Art rauslässt. In einem Interview, da verrät er, dass es dieses Mädchen aus dem Song in Wirklichkeit überhaupt nicht gibt. Alle weiblichen Shawn Mendes-Fans dürfen also gern weiterhin träumen bei There's Nothing Holding Me Back, denn vielleicht findet er ja noch die, über die er den Song geschrieben hat, ohne es zu wissen.

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2: So, und da meldet uns Daniel in Griesheim, 19 Grad. Hier scheint die Sonne, fast 20 Grad sogar schon bei Barbara in Gengenbach. Ja, und das wird heute bei bis 30 Grad auf jeden Fall wieder am Nachmittag sehr heiß. Und das auch bei brütender Nachmittagssonne. Der Sonntag noch mit ein paar Schönwetterwolken, ansonsten ähnliche Temperaturen.
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2: Um 9 mit Linda L.
3: Ihr habt uns einen lauten Knall in Lahr heute früh gemeldet. Laut Polizeipräsidium Offenburg wurde in der Schützenstraße gegen 13:30 ein Zigarettenautomat gesprengt. Das genaue Ausmaß ist noch nicht klar. Kriminaltechniker sollen heute tagsüber untersuchen. Die SWEG sei einer der größten Arbeitgeber in Lahr und ein wichtiger Wirtschaftsfaktor, sagt Oberbürgermeister Markus Ibert. Er bekräftigt die Bedeutung des Standorts in der Stadt. Hintergrund waren Überlegungen bei der SWEG, die Hauptverwaltung von Lahr nach Offenburg zu verlegen. Es ist das erste Pflichtspiel unter dem neuen Cheftrainer Maximilian Senft. Für den Karlsruher SC startet heute die Saison in der zweiten Liga. Arminia Bielefeld ist im Wildparkstadion zu Gast. Einfach näher dran an der Region. Jetzt Deutschland und die Welt mit Angela Kress.
4: Nordrhein-Westfalen, Rheinland-Pfalz, Niedersachsen und das Saarland haben das Sonn- und Feiertagsverbot für bestimmte Lkw-Transporte aufgehoben. Grund sind die niedrigen Pegel in Flüssen. Thomas Bremser über die Reaktionen.
5: Niedrige Flusspegel seien ein Symptom der Klimakrise. Mit mehr Lkw auf Autobahnen lasse sich das Problem nicht lösen. Das sagte BUND-Chef Band der Rheinischen Post. Die Wirtschaft ist dagegen erleichtert, denn durch die niedrigen Flusspegel können Schiffe teilweise nur mit einem Bruchteil der üblichen Ladung fahren. Durch das gelockerte Fahrverbot können in den nächsten Wochen mehr Güter auf den Straßen transportiert werden.
4: Der ChatGPT-Entwickler OpenAI will nach eigenmächtigen Hacking-Attacken durch künstliche Intelligenz seine neuen KI-Modelle härter kontrollieren. Zum Beispiel soll der Zugang zu Programmierwerkzeugen eingeschränkt werden. OpenAI hatte zuletzt Schlagzeilen gemacht, weil ein Modell es schaffte, aus einer eigentlich isolierten Testumgebung ins Internet zu gelangen und in ein Computersystem einzubrechen. Die Europäische Union hat Internetkonzerne wie Meta und TikTok aufgefordert, entschiedener gegen Falschinformationen vorzugehen. Digitalkommissarin Virkkunen äußerte sich mit Blick auf die Migrationskrise in der spanischen Exklave Ceuta. Auf Social Media hatten sich Falschinformationen verbreitet. Die Grenze zwischen Marokko und Ceuta sei offen. Zehntausende Menschen hatten das geglaubt und sich auf den Weg gemacht. Tierschützer fordern von der Bundesregierung eine bundesweite Kastrationspflicht für Freigängerkatzen. Das sei der wirksamste Hebel, um das Leid der Millionen Straßenkatzen in Deutschland langfristig einzudämmen, sagte Tierschutzbund-Präsident Schröder der Rheinischen Post. Derzeit gelten in den Ländern und Kommunen unterschiedliche Regeln.
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8: Und da haben wir erstmal gar nichts mehr. Auch die Geschichte bei Appenweier auf der A5 ist wohl erledigt. Also auf der A5 auch wieder alles frei. Kommt gut an und lasst euch nicht blitzen.
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8: Auf der B3 Höhe Bolsbach in Richtung Offenburg wird geblitzt. In Offenburg in der Kinzigstraße Höhe Wackerbau. Zwischen Oppenau und Ottenhöfen auf der Allerheiligenstraße. Hier ist 100 erlaubt. Und auf der Strecke Bolfach Richtung Halbmeil. Hier dürft ihr 70 fahren nach dem Tunnel.
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0: Jahren sind zwei Schwestern. Jahrzehntelang waren sie zusammen auf Tour. Die hatten Nerven aus Stahl oder einfach nie über die Setlist gesprochen. Aber hat irgendwie geklappt mit der Band Heart, die zwei Schwestern Anne und Nancy Wilson. Ja, auch schönes Streitthema, was man mit dem Kind bei 30 Grad macht. Zum Beispiel in einen schönen, dunklen, kühlen Raum mit dem neuen Paw Patrol Film. Läuft ja in den Kinos jetzt an und das natürlich auch im Forum Cinema Offenburg. Kollege Patrick hat scheinbar auch Kinder, er hat es nämlich schon gesehen.
1: Die Paw Patrol hat schon Abermillionen Kids auf der ganzen Welt begeistert. Chase, Marshall, Sky und die anderen Welpen landen diesmal auf einer geheimnisvollen Insel.
2: Egal, was uns in diesem Dschungel erwartet, wir sind bereit.
1: Und dann noch die große Überraschung. Auf der Insel leben tatsächlich noch Dinosaurier.
2: Wir sind absolut nicht bereit. Hans, aber ich renne ja. Ich bin der Bulldogge und ich kann ja gar nicht schneller laufen.
1: Aber dann stellt sich heraus, die Dinos sind Freunde und führen ein friedliches Leben, bis plötzlich gierige Schatzjäger auftauchen.
3: Auf dieser Insel gibt es das weltgrößte Diamantenvorkommen.
4: Komm her, du Prachtstück.
3: Nicht verzagen, einfach in die Luft jagen.
1: Durch die ganzen Explosionen droht dann auch noch der große Vulkan auf der Insel auszubrechen.
5: Sie werden die Insel zerstören.
1: Da hilft nur eins.
5: Wir müssen alle mithelfen.
1: Die Paw Patrol und die Dinos gemeinsam gegen gierige Schatzjäger. Das funktioniert super. Die Dinos sind für Kids auch nicht zu gruselig gemacht. Also viel Spaß mit der Paw Patrol.
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2: Bei Petra in Oberkirch sonnige 18 Grad und über 20 haben wir schon bei Simon in Oppenau. Ja, die Sonne strahlt auf jeden Fall um die Wette heute bei bis zu 30 Grad und im Laufe des Tages auch fast gar keine Wolke am Himmel.
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2: 9.30 Uhr, hier ist Linda L.
3: Wer sich heute früh in Lahr über einen lauten Knall gewundert hat, in der Schützenstraße wurde ein Zigarettenautomat gesprengt. Das hat das Polizeipräsidium Offenburg mitgeteilt. Der oder die möglichen Täter sind noch nicht bekannt, genauso auch die Höhe der Beute und das Ausmaß des Schadens. Heute bei Tag sollen Kriminaltechniker vor Ort untersuchen und Spuren sichern. Die Sprengung war wohl gegen 2:30. Die Obere Linde in Oberkirch hat einen neuen Inhaber. Die Familie von Architekt Jürgen Müller hat das denkmalgeschützte Gebäude gekauft. Geplant sei, das Hotel und die Gastronomie zu reaktivieren. Mit einem modernen Konzept, das aber den Charakter des Hauses wahrt. Momentan sei man noch auf der Suche nach einem Betreiber. Das Hotel ist seit 2022 geschlossen und stand lange zum Verkauf. Für die Wiedereröffnung ist jetzt das Jahr 2028 im Gespräch. Er war als Horrorhase verkleidet und soll einen Bahnmitarbeiter mit einer Pistole bedroht haben. Ein Mann hat in Karlsruhe einen Polizeieinsatz ausgelöst. Der Mitarbeiter war damit beschäftigt, einen Bahnübergang wegen einer kaputten Schranke abzusichern.
4: Seiner Aussage nach kam der Mann dazu und beschwerte sich über die Sperrung. Er soll eine Horrorhasenmaske getragen haben. Nachdem er zuerst ein Warnschild auf die Gleise gestellt hatte, riss er eine Signallampe ab und bewarf den Mitarbeiter damit. Kurz darauf kam er noch mit einem Kürbis zurück und warf diesen ebenfalls. Getroffen wurde der Mitarbeiter in beiden Fällen nicht. Schließlich bedrohte er ihn noch mit einer Pistole mit dem Tod, bevor er flüchtete. Eine Fahndung mit dem Polizeihubschrauber war am Donnerstag erfolglos. Daher werden jetzt Zeugen gesucht, die die auffällige Hasenmaske vielleicht gesehen haben und Hinweise zu Tatverdächtigen geben können. Charlie Thorn, Nachrichtenredaktion.
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2: Auf der B3-Höhe Ettenheim, da haben wir nach dem Kreisverkehr unter der Brücke einen Unfall. Die Feuerwehr ist sogar auch dabei. Danke an Orbitsammler Tobias für die Info.
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2: Auf der B3-Höhe Bolsbach in Richtung

0: Offenburg wird geblitzt. Auch in Offenburg in der Kinzigstraße, Höhe Wackerbau. Inzwischen Oppenau und Ottenhöfen auf der Allerheiligenstraße. Hier ist 100 erlaubt. Und auf der Strecke Wolfach Richtung Halbmeil nach dem Tunnel. Hier ist 70 erlaubt.
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0: Alicia,
1: Pedro Capó, Georgie Noriega, Rec 808, Shadow Towers,
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1: 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Kilian Saum ist ehemaliger Benediktinermönch. Seit Anfang des Jahres hilft er als Pfarrer in der Kirchengemeinde Acher-Renchtal aus. Er hat außerdem eine Heilpraktikerausbildung und viel Erfahrung mit der sogenannten Klostermedizin. Dazu hat er auch mehrere Bücher geschrieben.
2: Die Klöster untereinander haben immer miteinander gearbeitet und somit auch Rezepte ausgetauscht. Und die Klöster waren ja Orte der Bildung, das heißt auch junge Menschen sind ausgebildet worden. Und somit auch natürlich hat sich die Klosterheilkunde, die wir sogar bezeichnen können, als traditionell europäische Medizin.
1: Zu früheren Zeiten war die Kräutermedizin so ziemlich das einzige Heilmittel.
2: Man hat früher alles mit Kräutern und mit Bewegung, mit Massage, auch mit Druckmassage, also ähnlich der ayurvedischen Medizin, konnte man sehr viel mit Öl machen.
1: Heute arbeitet die Klostermedizin mit der Schulmedizin eng zusammen und kann dabei ein wichtiger Faktor sein.
2: Mir ist aufgefallen, gerade in der Onkologie wäre es ganz gut, wenn wir Präparate hätten, die Zellen schützen. Während ja die Schulmedizin durch die onkologische Arbeit natürlich auch gesunde Zellen angreift und auch Menschen natürlich auch in Depressionen kommen, brauchen wir Gespräche, wir brauchen Massagen und Teekuchen, sind ja Streicheleinheiten.
1: Pfarrer Kilian Saum will seine Klostermedizin und seine Ernährungstipps weitergeben. Verschiedene Veranstaltungen sind geplant. Mehr dazu im Pfarramt in Oberkirch. Barbara Puppe, Hitradio Ohr.

0: wundervollen Sound von Coldplay in den Samstagmorgen. Hier ist Hit Radio Ohr, hier ist gleich noch bei uns Tom Walker. Und Echoes.
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1: Wetter. Klaus ist hier in Kürzel unterwegs. Sonnige 21 Grad kann er uns schon melden und 22 haben wir bei Stefan in Rentchen. Also sieht fantastisch aus heute wieder. Ein toller Sommertag bei viel Sonnenschein, kaum eine Wolke am Himmel, blauer Himmel und knapp 30 Grad.
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3: Seit 2022 war das Hotel geschlossen. Jetzt hat die Obere Linde in Oberkirch einen neuen Inhaber. Die Familie von Architekt Jürgen Müller hat das denkmalgeschützte Gebäude gekauft und will das Hotel und die Gastronomie reaktivieren. Er war als Horrorhase verkleidet und soll einen Bahnmitarbeiter mit einer Pistole bedroht haben. Ein Mann hat in Karlsruhe einen Polizeieinsatz ausgelöst, soll den Mitarbeiter an einem Bahnübergang auch noch mit einer Signallampe und einem Kürbis beworfen haben. 3:0 stand es am Ende für den SV Oberachern. Die Mannschaft von Trainer Fabian Himmel hat das Auftaktspiel gegen die U23 des KSC gestern in der Fußball-Oberliga deutlich für sich entschieden. 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
4: Kinder und Jugendärzte sehen beim Schutz vor sozialen Medien ein Versagen der Eltern. Es sei längst erwiesen, dass Social Media vor allem junge Menschen krank und dumm mache, zitiert die Neue Osnabrücker Zeitung den Berufsverbandssprecher. Katrin Müller berichtet.
5: Kinder könnten sich der krassen Beeinflussung auf den Social-Media-Plattformen kaum noch entziehen. Und Jugendlichen sei es fast nicht mehr möglich, sich eine freie Meinung zu bilden, so Mediziner Jakob Maske. Oft würden die Eltern selbst am Handy kleben und ihren Kindern keine Grenzen setzen, sagt er. Weil der bisherige Schutz nach Meinung des Verbands nicht ausreicht, ist er inzwischen auch für ein Social-Media-Verbot für unter 14-Jährige.
4: Spanien dreht den Spieß um. Das Land reagiert mit eigenen Grenzkontrollen auf Italiens Weigerung, die wegen der Ceuta-Migrationskrise eingeführten Kontrollen aufzuheben. Ab heute will Spanien Reisende aus Italien stichprobenartig an Häfen und Flughäfen kontrollieren. Hintergrund ist der kürzliche Massenansturm auf Spaniens Exklave Ceuta. Mehr als jeder fünfte Rentner und jede zweite Rentnerin mit besonders langer Versicherungszeit ist mit der gesetzlichen Rente zuletzt nicht über die Armutsgefährdungsgrenze hinausgekommen. Die lag im vergangenen Jahr bei rund 1.450 Euro. Andere Alterseinkommen und zum Beispiel der Wohlstand in einem Haushalt insgesamt sind in der Statistik allerdings nicht eingerechnet. Bundesfinanzminister Klingbeil will offenbar die Steuerfreibeträge für bestimmte Vereine deutlich senken. Das berichtet die Bild-Zeitung und beruft sich auf einen Referentenentwurf aus dem Finanzministerium. Demnach ist in Zukunft eine Freigrenze von 1.000 Euro für steuerpflichtige Vereine geplant. Bisher gibt es einen 5.000 Euro Freibetrag. Das soll rund 45 Millionen Euro pro Jahr in die Kassen spülen. Viele ächzen gerade wieder unter der Hitze. Für den Wein hat sie aber auch positive Seiten. Im Großen und Ganzen würden die positiven Seiten noch überwiegen, hieß es vom Deutschen Weininstitut. Im Vergleich zu früheren Jahren werden die Trauben reifer. Das führt am Ende zu einer besseren Weinqualität. Für die letzten Wochen vor der Lese wäre aber unter anderem etwas Regen gut.
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1: Auf der A5 Richtung Karlsruhe haben wir was auf der Straße zwischen Rastatt Nord und Karlsruhe Süd. Auf der B3 Höhe Ettenheim nach dem Kreisverkehr unter der Brücke ist ein Unfall passiert. Hier kann es noch etwas Stau geben.
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1: Auf der B3 Höhe Bolsbach in Richtung Offenburg wird geblitzt. Auch in Offenburg in der Kinzigstraße Höhe Wackerbau. Zwischen Oppenau und Ottenhöfen auf der Allerheiligenstraße. Auf der Strecke Wolfach Richtung Halbmeil nach dem Tunnel. Hier ist 70 erlaubt.

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0: Michael Patrick Kelly und Wildfire ist das Ergebnis. Neuer Song, neu auf der Hitradio Ohr Playlist. Und Dua Lipa mit Houdini gibt's gleich noch dazu. Natürlich Summer of Life. Einmal pro Stunde ein Live-Kracher, diesmal von Rayman.
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2: In Offenburg 21 Grad und Sonnenschein. Ja, fast überall sind wir jetzt auch schon temperaturtechnisch über der 20 Grad Marke und es wird bei 30 Grad auf jeden Fall heute Nachmittag wieder sehr sonnig und heiß.
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2: 10.30 Uhr, hier ist Linda L.
3: Der Wolf auf der Hornisgrinde soll vergrämt werden. Experten wollen ihn umtrainieren, damit er sich Menschen nicht mehr nähert. Das Thema sei damit allerdings nicht erledigt, so Berthold Reichle, der Leiter des Nationalparks Schwarzwald. Das Verhalten des Tieres sei nicht normal. Letztlich könne man nicht vorhersehen, ob und wann es doch zu einem Übergriff komme. Der Nationalpark hat daher auch seine Aufklärungsarbeit in den letzten Wochen verstärkt, unter anderem auf Instagram und YouTube. Außerdem wurden Schilder auf der Hornisgrinde aufgestellt, mit Infos zum richtigen Verhalten bei einer Begegnung mit dem Wolf. Die Obere Linde in Oberkirch hat einen neuen Inhaber. Die Familie von Architekt Jürgen Müller hat das denkmalgeschützte Gebäude gekauft. Geplant sei, das Hotel und die Gastronomie zu reaktivieren. Mit einem modernen Konzept, das aber den Charakter des Hauses wahrt. Momentan sei man noch auf der Suche nach einem Betreiber. Das Hotel ist seit 2022 geschlossen und stand lange zum Verkauf. Für die Wiedereröffnung ist jetzt das Jahr 2028 im Gespräch. Auch das Grundstück soll weiterentwickelt werden. Nach Infos der Acher Rennzeitung gibt es Überlegungen, auf einem Teil Wohnungen zu bauen. Den Auftakt in der neuen Saison der Fußball-Oberliga hat der SV Oberachern gestern Abend deutlich für sich entschieden. Gegen die U23 des KSC gab es zu Hause ein 3:0. Getrübte Freude bei Trainer Fabian Himmel.
4: Erstmal gute Besserung an der Nico, der sich wahrscheinlich schwer verletzt hat. Könnte ein vorderer Kreuzbandriss sein. Wenn ich das Ergebnis ein bisschen korrigieren müsste, dann vermutlich, dass mir ein drittes Tor in der ersten Halbzeit schießen müsse und der KSC mindestens eins, eventuell sogar noch ein zweites in der zweiten Halbzeit. Siegisch verdient. Höhe ist sicherlich so nicht.
3: In ein paar Tagen geht es für den SVO schon weiter. Am Mittwoch geht's im südbadischen Pokal gegen Kuppenheim.
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2: Keine Gefahrenmeldung oder Stau, also kommt gut an euer Ziel.
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2: Auf der B3 Höhe Bolsbach wird geblitzt Richtung Offenburg. In Offenburg in der Kinzigstraße Höhe Wackerbau. Zwischen Offenau und Ottenhöfen auf der Allerheiligenstraße und auf der Strecke Wolfach Richtung Halbmeil. Hier ist 70 erlaubt.
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0: Besonderer Tag heute in Karlsruhe. Nicht nur, weil die Sonne scheint, sondern weil im Wildparkstadion ein neues Kapitel aufgeschlagen wird. Maximilian Senft, 36 Jahre alt, gebürtiger Wiener und der Mann, der Christian Eichner nach über 6 Jahren beerbt und heute sein erstes Heimspiel als KSC-Trainer gibt. Gegen Arminia Bielefeld, 13 Uhr, ausverkauftes Haus und er wirkt übermotiviert.
1: Sehr viel Kribbeln, sehr viel positive Anspannung. Es haben jetzt einfach die letzten Wochen die Begegnungen mit den Fans, die Arbeit mit der Mannschaft, natürlich auch das Inter-Mailand-Spiel schon so einen gewissen Vorgeschmack gegeben und jetzt ist die Vorbereitung auch lang genug gewesen. Ich glaube, alle brennen drauf und ja, ich natürlich auch. Freue mich, dass es jetzt losgeht.
0: Ja, wer ist dieser Senft eigentlich? Kein ehemaliger Fußballprofi, sondern Pokerprofi, hat an Live-Turnieren knapp 900.000 US-Dollar erspielt und dann irgendwann entschieden, dass Fußball vielleicht die spannendere Variante ist. Ihm ist aber schon klar, hier wird nicht nur gepokert, hier gilt vor allem gut vorbereitet zu sein gegen einen Gegner wie Bielefeld.
1: Ja, mit Bielefeld erwartet uns ein Gegner, der, wenn man genau hinschaut, letzte Saison, der zwar lange gekämpft hat, um die Liga zu halten, aber wenn man sich dann die hinterliegenden Daten dazu ansieht, das ist nie das einzige Kriterium, auf das wir schauen, aber es ist eben ein Indikator, dann sieht man, dass die nach ihren Torchancen und Torchancen

0: Kollegen sich letztes Jahr Fünfter werden hätten sollen. Dementsprechend ist mir schon bewusst, was für eine Mannschaft da auf uns wartet. Das bremst aber überhaupt nicht meine Zuversicht und auch unsere Zielstellung, das Spiel zu gewinnen.
1: Ja, wir drücken ihm auf jeden Fall die Daumen für einen guten Heimstart. Die Blau-Weißen heute 13 Uhr gegen Arminia Bielefeld.

0: Adele besingt die Samstagsonne. Hier ist Hitradio Ohr. Glibt. Gleich gibt's hier noch Tate McRae. Schönes Wochenende.
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2: In Friesenheim ist der Tag auch richtig schön sonnig bei Emmy, 23 Grad. Und ich habe ja wirklich von unseren Wetterwächtern nur Sonne gemeldet bekommen. Das sieht ja auch eigentlich auf der Karte ganz super aus. Viel Sonnenschein bis 30 Grad heute. Der Sonntag mit etwas mehr Wolken. Aber die meiste Zeit sieht es auch freundlich aus bei über 30 Grad.
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2: Um 11 mit Linda L.
3: Der Wolf auf der Hornisgrinde soll vergrämt werden. Nationalparkleiter Berthold Reichle betont aber, dass das auffällige Verhalten des Tiers damit nicht erledigt sei und ein Übergriff nicht ausgeschlossen werden könne. Der Nationalpark informiert deshalb verstärkt über das richtige Verhalten bei einer Begegnung. Seit 2022 war das Hotel geschlossen. Jetzt hat die Obere Linde in Oberkirch einen neuen Inhaber. Die Familie von Architekt Jürgen Müller hat das denkmalgeschützte Gebäude gekauft und will das Hotel und die Gastronomie reaktivieren. Er war als Horrorhase verkleidet und soll einen Bahnmitarbeiter mit einer Pistole bedroht haben. Ein Mann hat in Karlsruhe einen Polizeieinsatz ausgelöst. Er soll den Mitarbeiter an einem Bahnübergang auch noch mit einer Signallampe und einem Kürbis beworfen haben. 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Jetzt Deutschland und die Welt mit Angela Kress.
4: Restaurants geben den seit Januar geltenden reduzierten Mehrwertsteuersatz für Speisen wohl kaum an Kunden weiter. Das berichtet die ARD und beruft sich unter anderem auf DEHOGA-Zahlen. Laut dem Branchenverband konnten aber fast 3/4 der Gastronomiebetriebe ihre Preise immerhin stabil halten, trotz gestiegenem Mindestlohn und teils hohen Einkaufspreisen. Die nächste Generation Personalausweise soll digitaler und sicherer werden. Die Rheinische Post berichtet, dass in Zukunft die Adresse möglicherweise nicht mehr auf dem Dokument stehen soll. Stattdessen könnte sie digital gespeichert werden. Eine Petition hatte Sicherheitsbedenken geäußert, wenn zum Beispiel Hausschlüssel und Perso mit Adresse darauf gleichzeitig gestohlen werden. Es wird weiter über die Rentenreformpläne diskutiert. Unionsfraktionschef Frei sagt, dass man bei der Abschaffung der abschlagsfreien Frührente über eine Übergangsregelung reden werde. Den Funke-Medien sagte er außerdem, dass es Härtefallregelungen geben werde. Beides sei im Vorschlag der Expertenkommission bereits vorgesehen. Vor allem die geplante Abschaffung der sogenannten Rente mit 63 sorgt aktuell für Kritik. 4 Bundesländer haben das Sonn- und Feiertagsfahrverbot für bestimmte Lkw-Transporte aufgehoben. Grund sind die niedrigen Pegel in Flüssen. Thomas Bremser über die Reaktionen.
5: Niedrige Flusspegel seien ein Symptom der Klimakrise. Mit mehr Lkw auf Autobahnen lasse sich das Problem nicht lösen. Das sagte BUND-Chef Band der Rheinischen Post. Die Wirtschaft ist dagegen erleichtert, denn durch die niedrigen Flusspegel können Schiffe teilweise nur mit einem Bruchteil der üblichen Ladung fahren. Durch das gelockerte Fahrverbot können in den nächsten Wochen mehr Güter auf den Straßen transportiert werden.
4: Kaum soziale Kontakte, wenig Platz und kein Sonnen.

0: Sonnenlicht. Nach 100 Tagen in Isolation haben 6 Teilnehmer einer Raumfahrtstudie die Simulationsanlage verlassen. Die Europäische Weltraumorganisation will die Auswirkungen von Langzeitmissionen, zum Beispiel zum Mond oder zum Mars, untersuchen. Die Daten werden jetzt ausgewertet und sollen in Zukunft helfen, Crews bestmöglich vorzubereiten und zu unterstützen.
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4: Auf der B3 Lahr Richtung Ringsheim haben wir eine Sperrung in beiden Richtungen. Zwischen dem Blumenjäger und Radschulz. Unter der Brücke. Ja, also Vorsicht, da ist irgendwas mit der Brücke.
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4: Auf der B3 Höhe Bohlsbach in Richtung Offenburg wird geblitzt. Zwischen Oppenau und Ottenhöfen auf der Allerheiligenstraße. Auf der Strecke Wolfach Richtung Halbmeil nach dem Tunnel. Hier ist 70 erlaubt.
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2: Und da meldet uns Jochen in Zunzweier. 25 Grad, die Sonne strahlt, es ist herrlich, auch über den Tag verteilt. Erstmal keine Wolke zu sehen und auch kein Regen. Morgen Sonne-Wolken-Mix und ähnliche Temperaturen.
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2: Das News-Update mit Linda L.
3: Bei einem Unfall am Zollhaus in Ettenheim heute Morgen ist die Brücke über die B3 beschädigt worden. Sie bleibt bis auf Weiteres gesperrt. Laut Offenburger Polizeipräsidium wurde der Fahrer eines Baggers bei dem Unfall schwer verletzt. Ein genauer Hergang ist noch nicht bekannt. Der Wolf auf der Hornisgrinde soll vergriffen.

0: gegrämt werden. Experten wollen ihn umtrainieren, damit es sich Menschen nicht mehr nähert. Das Thema sei damit allerdings nicht erledigt, so Berthold Reichle, der Leiter des Nationalparks Schwarzwald. Das Verhalten des Tieres sei nicht normal. Letztlich könne man nicht vorhersehen, ob und wann es doch zu einem Übergriff komme. Der Nationalpark hat daher auch seine Aufklärungsarbeit in den letzten Wochen verstärkt, unter anderem auf Instagram und YouTube. Außerdem wurden Schilder auf der Hornisgrinde aufgestellt, mit Infos zum richtigen Verhalten bei einer Begegnung mit dem Wolf. Die Obere Linde in Oberkirch hat einen neuen Inhaber. Die Familie von Architekt Jürgen Müller hat das denkmalgeschützte Gebäude gekauft. Geplant sei, das Hotel und die Gastronomie zu reaktivieren, mit einem modernen Konzept, das aber den Charakter des Hauses wahrt. Momentan sei man noch auf der Suche nach einem Betreiber. Das Hotel ist seit 2022 geschlossen und stand lange zum Verkauf. Für die Wiedereröffnung ist jetzt das Jahr 2028 im Gespräch. In der zweiten Frauenbundesliga empfängt der SC Sand morgen die SG Andernach. Mit dem Sieg vergangene Woche beim 1. FC Köln hat Sand direkt 3 Punkte gesammelt und will morgen an die Leistung anknüpfen. Ziel ist weiterhin der Aufstieg in die erste Liga. Trainer Jürgen Hartmann will aber vorerst von Woche zu Woche denken.
1: Es gab einfach zu viele Wechsel innerhalb des Teams. Wir haben sehr viele Abgänge zu verzeichnen gehabt, die Neuzugänge. Das braucht immer eine Zeit lang, bis das alles funktioniert. Deswegen sind wir da noch ein bisschen vorsichtig.
0: Anpfiff in der Adams Arena in Sand ist morgen um 14 Uhr.
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4: Ja, wie eben gehört, in Ettenheim gab es einen Unfall an der Brücke. Deswegen ist die beschädigte Brücke auch gesperrt über die B3 in Ettenheim. Hier Achtung. Und in Aachen am Bahnhof gibt es etwas Chaos, weil die Ampelanlage dauerhaft rot ist.
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4: Auf der B3 Höhe Bolsbach in Richtung Offenburg wird geblitzt. Auf der B28 zwischen Ibach und Oppenau auf Höhe Amersgrund. Und auch zwischen Oppenau und Ottenhöfen auf der Allerheiligenstraße. Hier ist 100 erlaubt.
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0: Jürgen Peis von der Hafenverwaltung Kehl schlägt Alarm.
1: Wir brauchen jetzt dringend Wasser. Der Bodensee ist ausgetrocknet. Das ist eigentlich der Wasserlieferant Nummer 1 für den Hafen Kehl. Von der Alpe kommt nicht viel. Also wir brauchen dringend Regen.
0: Ja, denn Peis, der ist seit 1989 im Rheinhafen Kehl beschäftigt.

0: beschäftigt und muss lange zurückdenken, wann es zuletzt solche Probleme gab. Der Rhein steckt Anfang August in einer der schwersten Niedrigwasserphasen seiner jüngeren Messgeschichte.
1: Also die letzte ganz große Niedrigwasserphase hatten wir 2018. Ja. Hatten wir auch beim Umschlag einen Einbruch von 15 oder 18%. Dieses Jahr ist es besonders, weil die Niedrigwasserphase schon früh begonnen hat. Also 2018 ging das erst im Spätsommer los und hat sich dann bis in den Herbst reingezogen. Aber jetzt ging es schon mit der Niedrigwasserphase im Mai los. Ja, und das macht uns große Sorgen.
0: Die Herausforderung, dass die Schiffe normalerweise Güter sehr günstig transportieren können, wenn sie eine ordentliche Auslastung haben. Im Moment können die Schiffe aber nur ein Drittel von dem transportieren, was sie normalerweise können. Das verteuert die Fracht. Und unser Eins spürt diese Krise dann genau da, wo es besonders wehtut.
1: Also ich würde mal sagen, in erster Linie spüren wir das an der Tankstelle. Also die Transporte von Heizöl, von Kraftstoffen, haben sich die Transportkosten verdreifacht. Man geht davon aus, dass das bis zu 10 Cent pro Liter an der Tankstelle ausmachen kann.
0: Die Forderung an die Politik: Im Rhein muss an 2, 3 Engstellen tief gebaggert werden, damit die Schiffe da besser durchkommen, und die Schifffahrtsflotte umstellen auf Schiffe, die weniger tief in das Wasser eindringen. Das wäre auch eine Maßnahme, die aber, so auch Preis, viele, viele Jahre dauern wird. Zu wenig Wasser macht der Hafenverwaltung in Kiel zu schaffen.

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1: Wetter. Heute kriegen wir bis zu 33 Grad. Dazu gibt es 14 Stunden lang Sonne für uns. Ein Sommersamstag, wie man sich ihn wünscht. Aktuell haben wir noch 25 Grad, beispielsweise bei der Linda in Kittersburg. Sie meldet schon ganz viel Sonne von dort. In Aachen auch sehr sonnig, 26 Grad bei der Miriam. Und auch beim Julien in Zunzweier 23 Grad und ganz viel Sonne.
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1: Um kurz vor 12 mit Linda L.
3: Bei einem Unfall am Zollhaus in Ettenheim ist ein Baggerfahrer heute Morgen schwer verletzt worden. Die Brücke über die B3 bleibt laut Offenburger Polizeipräsidium bis auf Weiteres gesperrt wegen Schäden. Näheres zum Unfallhergang ist noch nicht bekannt. Der Wolf auf der Hornisgrinde soll vergrämt werden. Nationalparkleiter Berthold Reichle betont aber, dass das auffällige Verhalten des Tieres damit nicht erledigt sei und ein Übergriff nicht ausgeschlossen werden könne. Der Nationalpark informiert deshalb verstärkt über das richtige Verhalten bei einer Begegnung. Er war als Horrorhase verkleidet und soll einen Bahnmitarbeiter mit einer Pistole bedroht haben. Ein Mann hat in Karlsruhe einen Polizeieinsatz ausgelöst. Er soll den Mitarbeiter an einem Bahnübergang auch noch mit einer Signallampe und einem Kürbis beworfen haben. Einfach näher dran an der Region. Jetzt Deutschland und die Welt mit Angela Kress.
4: Am Westufer des Gardasees hat ein Waldbrand für Aufsehen gesorgt. Wie die Bild-Zeitung berichtet, mussten in der Nacht Ferienhäuser und Hotels evakuiert werden.

0: evakuiert werden, bisher demnach über 200 Menschen. Italien wird gerade von einer Hitzewelle getroffen, Landschaften sind trocken und Pegelstände niedrig. Der Migrationsstreit zwischen Spanien und Italien spitzt sich zu. Menschen, die aus Italien nach Spanien einreisen, müssen ab heute mit Kontrollen an der Grenze rechnen. Italien hatte zuvor Grenzkontrollen eingeführt wegen der Migrationskrise von Ceuta. Claudia Wächter berichtet aus Rom.
1: Gebt die Grenzkontrollen auf, hatte Spanien zuvor gefordert. Doch die rechte Regierungschefin hier, die hart gegen illegale Einwanderung vorgeht, die bleibt dabei. Spricht von einem Sicherheitsrisiko, fürchtet, dass Terroristen über Ceuta hier nach Italien kommen könnten. Die allermeisten Migranten haben die Exklave allerdings längst verlassen. Die Migrantenfrage spaltet aber nun wieder einmal die EU.
0: Als weitere Rentenreform fordert der Wirtschaftsweise Werding, die Witwenrente abzuschaffen mit Übergangsfristen und Bestandsschutz. Sie sei nicht mehr zeitgemäß, Frauen könnten sich heute selbst versorgen, sagte er der Rheinischen Post. Die Witwenrente koste die deutsche Rentenkasse fast 50 Milliarden Euro im Jahr. In den aktuellen Vorschlägen der Rentenkommission kommt die Witwenrente nicht vor. Nach der Landtagswahl im Herbst in Sachsen-Anhalt würde die CDU-Führung in Berlin ihren Landesverband nicht frei über eine Koalition mit der AfD entscheiden lassen. Normalerweise halte man sich aus der Regierungsbildung in den Ländern heraus. Bei dieser grundsätzlichen Frage sei aber die ganze Partei betroffen, sagte Unionsfraktionschef Frei den Funke-Zeitungen. Erster Spieltag in der neuen Saison der zweiten Fußball-Bundesliga. Heute Abend um 20.30 Uhr empfängt Aufstiegsfavorit Wolfsburg Kaiserslautern. Die letzte Saison endete katastrophal für Wolfsburg, nämlich mit dem Abstieg. Jetzt will der Werksklub schnellstmöglich zurück ins Oberhaus. Schon ab 13 Uhr gibt's die Partien Heidenheim-Osnabrück, Darmstadt gegen Kiel, Karlsruhe-Bielefeld und Magdeburg gegen Braunschweig.
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4: Schönen Mittag auf die Straßen. Ihr habt es gerade in den Regionachrichten schon gehört. Auf der B3 in Ettenheim am Zollhaus gab es einen Unfall an der Brücke mit einem Bagger. Deshalb ist die beschädigte Brücke dort über die B3 gesperrt. Außerdem ist die Ampelanlage in Aachen am Bahnhof kaputt. Hier bitte besonders vorsichtig über die Kreuzung fahren.
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4: Ja, geblitzt wird am Ende dieser Speedweek immer noch auf der B3 Höhe Bolsbach Richtung Offenburg im 50er-Bereich, auf der B28 Ibach Richtung Oppenau auf Höhe Amersgrund und in Wolfach steht noch ein Blitzer Richtung Halbmeil nach dem Tunnel. Hier sind 70 erlaubt. Dann haben wir noch ein paar Anhängerblitzer in der Region, beispielsweise in Mösbach am Ortseingang aus Oberachern kommend. Beidseitig wird da geblitzt in der 40er-Zone oder auf der A5 haben wir auch noch einen Anhängerblitzer Karlsruhe Richtung Basel, Höhe Rasch Städte Baden-Baden. Hier ist 120 erlaubt. Alle Anhängerblitzer der Region findet ihr bei uns in der App und im Web. Und wenn ihr unterwegs seid an diesem Samstagmittag und noch was Neues von den Straßen habt, dann schickt's gern rein per WhatsApp an die 0173 104 33 11 und sichert euch ganz easy 20 Orbits auf euer Sammlerkonto. Kommt gut und sicher ans Ziel.
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4: Die Toten Hosen erwähnen in einem ihrer Songs vom neuen Album Ja Offenburg, hier zur Erinnerung.
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4: Ja, gemeint dürfte da der Tourstopp der Toten Hosen im Jahr 1985 in Offenburg sein. Wie sich der Bandgitarrist der Toten Hosen Breiti an das Konzert in Offenburg damals erinnert, das gleich hier nach zwei Hits. Jetzt erstmal Shepard und Geronimo für euch am Samstagmittag. Ganz viel Spaß!

0: Die Toten Hosen haben am 29. Mai ihr allerletztes Studioalbum veröffentlicht. Mit dabei ein Song, der überraschend Trink aus heißt. Darin gibt es einen Part, der klingt so.
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0: Als der Song rauskam, konnten wir es natürlich kaum glauben. Und tatsächlich, wir haben nicht mal eine halbe Stunde später schon eine Hörerin bei uns in der Leitung gehabt, die damals beim Konzert in Offenburg dabei war. Das ist Hitradio Ohr-Hörerin Melanie.
2: Ich war mit 11 Jahren zum ersten Mal auf den Toten Hosen in Offenburg. Dann folgte, ich glaube, 3 Jahre später Appenweier. Ich habe echt fast eine Träne vergossen, als dieses Lied Trink aus kam vorhin.
0: Ja, und da habe ich den Gitarrist der Toten Hosen, Breiti, auch genau das vorgespielt und ihm eben die Reaktion unserer Hörerin Melanie gezeigt und ihn gefragt, wie genau kannst du dich denn noch an das Offenburger Konzert von damals erinnern?
3: Ja, so Storys von Leuten und deren Abenteuer bei Konzerten und wann sie zum ersten Mal da waren. Das ist natürlich immer genial. Oder wenn Leute erzählen, ich verfolge euch schon, seit ich denken kann und so. Und das fing ja schon an, als wir noch nicht mal 30 waren, weil wir hatten da ein paar Jahre Vorsprung und die Leute sind dann so mit 12, 13 dann auf unsere Musik gekommen. Das ist natürlich großartig sowas. Oder vor allem auch, wenn Leute sagen, eure Musik und auch von ein paar anderen Bands. Und deswegen habe ich selber angefangen, Gitarre oder Schlagzeug zu spielen und wir haben dann eine Band gegründet und so. Das sind natürlich immer großartige Geschichten. Oder sowas wie, wenn Leute zusammenkommen und erzählen oder heiraten und Kinder kriegen und so weiter und die erzählen dann, dass sie sich bei uns auf dem Konzert kennengelernt haben. Ja, dafür machen wir ja sowas eigentlich. Damit Leute zusammenkommen und sich kennenlernen.
0: Sehr schön.
3: Die Zeiten, wo wir in Offenburg gespielt haben, da ist ja schon ewig her. Das muss noch in den 80ern gewesen sein. Und da gab es oft Ärger, vor allem auch mit Nazi-Skins und so. Und ich weiß jetzt gar nicht, ob es wirklich genau in Offenburg war oder ein paar Kilometer weiter. Aber das war damals durchaus an der Tagesordnung, dass man da mal was regeln musste. Und Leute kamen, wie gesagt, vor allem Nazi-Skins, die dann versucht haben, Ärger zu machen.
0: Das heißt, Offenburg ist schon auch irgendwie sehr präsent bei euch, oder?
3: Ich kann mich auf jeden Fall erinnern, dass wir dran gespielt haben. Und als ich heute an Appenweier vorbeigefahren bin, da ist mir eingefallen, dass wir da auch mal gewesen sein müssen. Das hätte ich aber jetzt nicht mehr beschweren können. Manches verschwimmt dann auch in der Erinnerung oder im Partynebel.
0: Ja, Trink aus, wir müssen gehen. So heißt das allerletzte Studioalbum der Toten Hosen. Wie es war, das aufzunehmen, vor allem eben mit dem Wissen, dass es das letzte sein wird, wenn man das dann so aufnimmt und ob es schon Zukunftspläne der Toten Hosen gibt, das erzählt uns Breiti von den Toten Hosen noch in der nächsten halben Stunde.
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0: Eine neue Verkehrsmeldung gibt's von der Christina.
1: Hallo zusammen, ich möchte gerade einen Unfall melden und zwar auf der B3 in La, kurz vorm Kreisel beim Kaufland. Da ist ein Auto, da sind zwei Autos zusammengestoßen, das eine Auto hat einen Anhänger und die stehen jetzt direkt auf der Straße, ganz blöd, also es kann da zu Stau kommen.
0: Danke dir Christina fürs Melden, 20 Orbits sind natürlich auf deinem Sammlerkonto drauf. Und euch gutes Durchhalten, wenn ihr da jetzt ein bisschen länger braucht. Hier für euch Tempest City mit Self-Aware.

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1: Wetter. Alexander meldet aus Shutterwood, wie er schreibt, also ihr wisst schon, Schutterwald, 26 Grad und

0: Sonne. In Zell-Weierbach hat Andrea auch 26 Grad und Sonne. Und ich glaube, ihr habt euch abgesprochen, weil in Oberhammersbach bei Felix sind es auch 26 Grad und Sonne. Die Temperatur klettert noch ein bisschen weiter hoch. Bis um die 33 Grad bekommen wir heute.
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0: Halb eins haben wir es und hier die Region News mit Linda L.
2: Am Zollhaus in Ettenheim gab es heute Morgen einen schweren Unfall an der Brücke über der B3. Laut Polizei wollte ein Baggerfahrer mit der Maschine unter der Brücke durchfahren. Dabei war die Schaufel wohl nicht richtig eingefahren. Der Arm krachte gegen die Brücke. Der Fahrer wurde dabei schwer verletzt und musste ins Krankenhaus. Der Schaden am Bagger beläuft sich auf rund 5.000 Euro. Die leicht beschädigte Brücke ist inzwischen wieder für den Verkehr freigegeben. Der Wolf auf der Hornisgrinde soll vergrämt werden. Experten wollen ihn umtrainieren, damit er sich Menschen nicht mehr nähert. Das Thema sei damit allerdings nicht erledigt, so Berthold Reichle, der Leiter des Nationalparks Schwarzwald. Das Verhalten des Tieres sei nicht normal. Letztlich könne man nicht vorhersehen, ob und wann es doch zu einem Übergriff komme. Der Nationalpark hat daher auch seine Aufklärungsarbeit in den letzten Wochen verstärkt, unter anderem auf Instagram und YouTube. Außerdem wurden Schilder auf der Hornisgrinde aufgestellt mit Infos zum richtigen Verhalten bei einer Begegnung mit dem Wolf. Er war als Horrorhase verkleidet und soll einen Bahnmitarbeiter mit einer Pistole bedroht haben. Ein Mann hat in Karlsruhe einen Polizeieinsatz ausgelöst. Der Mitarbeiter war damit beschäftigt, einen Bahnübergang wegen einer kaputten Schranke abzusichern.
3: Seiner Aussage nach kam der Mann dazu und beschwerte sich über die Sperrung. Er soll eine Horrorhasenmaske getragen haben. Nachdem er zuerst ein Warnschild auf die Gleise gestellt hatte, riss er eine Signallampe ab und bewarf den Mitarbeiter damit. Kurz darauf kam er noch mit einem Kürbis zurück und warf diesen ebenfalls. Getroffen wurde der Mitarbeiter in beiden Fällen nicht. Schließlich bedrohte er ihn noch mit einer Pistole mit dem Tod, bevor er flüchtete. Eine Fahndung mit dem Polizeihubschrauber war am Donnerstag erfolglos. Daher werden jetzt Zeugen gesucht, die die auffällige Hasenmaske vielleicht gesehen haben und Hinweise zu Tatverdächtigen geben können. Charlie Thorn, Nachrichtenredaktion.
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0: Hallo auf die Straßen. In Lahr gab es einen Unfall auf der B3 kurz vor dem Kreisel beim Kaufland. Hier staut es sich jetzt ein bisschen. Außerdem in Aachen am Bahnhof ist die Ampelanlage kaputt. Hier bitte besonders vorsichtig über die Kreuzung brettern.
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0: Geblitzt wird auf der B3 Höhe Bolsbach Richtung Offenburg im 50er-Bereich, auf der B28 Ibach Richtung Oppenau, auf Höhe Amersgrund. Dann haben wir einen Blitzer in Waldkirch stehen in der Freiburger Straße, neu aufgestellt in der 50er-Zone und in Wolfach Richtung Halbmeil nach dem Tunnel wird geblitzt bei Tempo 70. Alle Anhängerblitzer der Region bei uns in der App und im Web. Und wenn ihr unterwegs seid und was Neues von den Straßen habt, schickt's gern rein per WhatsApp an die 0173 104 33 11. Kommt gut und sicher ans Ziel.
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0: Schönen Mittag euch.

0: Achtung, auf der A5 Basel Richtung Karlsruhe, da hat's gekracht zwischen Offenburg und Appenweier. Personen sind hier auf der Straße unterwegs. Also Achtung, A5 Basel Richtung Karlsruhe zwischen Offenburg und Appenweier. Die komplette Verkehrsübersicht wieder gegen 13 Uhr. Die Toten Hosen, die sind ja aktuell auf Tour und heute sind sie übrigens in Blackpool in England. Vor genau 2 Wochen waren sie aber erst in Freiburg bei uns ums Eck und bevor sie die Tour gestartet haben, da haben sie ihr Album Trink aus, wir müssen gehen veröffentlicht und das soll tatsächlich ihr allerletztes Studioalbum sein. Breiti, den Gitarristen von den Toten Hosen, den habe ich gefragt, wie verändert das Wissen, dass man wirklich das letzte Album aufnimmt, jede einzelne Aufnahme?
1: Ja, das hat er sehr verändert, weil viele Lieder sind dadurch überhaupt erst entstanden oder dadurch aufs Album gekommen. Nämlich zum Beispiel das Trink aus, wir müssen gehen. Das hätte es in der Form nicht gegeben und es sind noch mehrere Lieder auf dem Album, wo wir uns eigentlich mit uns beschäftigen oder wo es ums Nachhausekommen geht, wie dieses Lied über Düsseldorf. Und das wäre alles so nicht entstanden, wenn wir nicht das in dem Bewusstsein gemacht hätten, dass es unser letztes Studioalbum sein soll.
0: Viele Rockbands verpassen ja eher den richtigen Moment, dann wirklich aufzuhören. Ihr habt dann selbst entschieden, okay, jetzt ist dann Schluss, zumindest mit neuen Alben. Fühlt sich die Entscheidung jetzt mittlerweile mit so ein bisschen Abstand eher nach Freiheit an oder tut's doch mehr weh als gedacht?
1: Da kommen wir gerade überhaupt noch nicht dazu drüber nachzudenken, weil wir sind rund um die Uhr beschäftigt mit den Konzerten. Wir machen das voller Energie und Leidenschaft und was danach kommt, keine Ahnung. Da muss man sehen, in welchem Zustand wir dann sind, wie jeder so drauf ist. Und wir haben ja jetzt auch noch einen Plan bis Ende nächsten Jahres oder bis zum Herbst nächsten Jahres. Und wer weiß schon, was nächste Woche ist. Deswegen kann man das mal in aller Ruhe auf sich zukommen lassen und mal sehen, was dann als nächstes kommt.

0: Und da will ich natürlich, dass die ganze Ortenau mitpfeift. Love Generation von Bob Sinclair hier noch vor 1.
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1: Wetter. 28 Grad sind schon bei Karl in Kehl. Und ganz viel Sonne ist damit dabei. Und das ist aktuell auch die Höchsttemperatur. Es wird aber noch heißer, bis zu 33 Grad bekommen wir heute. Morgen geht es bis zu 38 Grad nach oben. Und Anfang nächster Woche bleibt es heiß bei zwischen 30 und 35 Grad. Und in der zweiten Wochenhälfte dann sogar wieder Temperaturen bis fast 40 Grad.
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1: Bei einem Unfall am Zollhaus in Ettenheim ist ein Baggerfahrer heute Morgen schwer verletzt worden. Er krachte mit dem Schaufelarm gegen die Brücke über die B3. Die ist inzwischen wieder für den Verkehr freigegeben worden. Seit 2022 war das Hotel geschlossen. Jetzt hat die Obere Linde in Oberkirch einen neuen Inhaber. Die Familie von Architekt Jürgen Müller hat das denkmalgeschützte Gebäude gekauft und will das Hotel und die Gastronomie reaktivieren. In Kehl ist der Weißtannenturm noch bis einschließlich Montag gesperrt. Laut der Stadt haben sich die Sanierungsarbeiten in der ersten Bauphase verzögert. Sobald die abgeschlossen sind, kann wieder geöffnet werden. Einfach näher dran an der Region. Jetzt Deutschland und die Welt mit Angela Kress.
2: Am Westufer des Gardasees, wo derzeit auch viele Deutsche Urlaub machen, wüten Feuer. Mehr als 200 Menschen mussten jetzt evakuiert werden, darunter auch viele Urlauber. Die Feuerwehr sagt, dass sich der Brand in den Bergen in der Nacht schnell ausgebreitet hat. Er ist demnach auch noch nicht unter Kontrolle. Die Feuerwehr ist mit Löschflugzeugen und Hubschraubern unterwegs. Die Industrie begrüßt, dass 4 Bundesländer das Sonntagsfahrverbot für Lkw gelockert haben. Das könne die Lieferketten stabilisieren, hieß es vom Industrieverband BDI in der Rheinischen Post. Hintergrund ist das aktuelle Niedrigwasser auf wichtigen Flüssen. Thomas Bremser berichtet.
3: Das Niedrigwasser macht der Wirtschaft zu schaffen und könnte auch Güter für die Kunden verteuern, wie Benzin, Getreide oder Baustoffe. Darum sollen jetzt mehr Transporte auf Straße und Schiene verlegt werden. Gut möglich, dass weitere Regionen nachziehen. Denn noch ist unklar, ob die Laster andere Bundesländer umfahren müssen oder schnell eine Sondergenehmigung bekommen.
2: Führende SPD-Politiker fordern angesichts der weiter hohen Benzinkosten eine Spritpreisbremse. Generalsekretär Klüssendorf sprach von einer echten Belastung für unser Land und forderte Wirtschaftsministerin Reiche auf, schnell einen Gesetzentwurf für Preisobergrenzen vorzulegen. Sprit war zu Wochenbeginn zwar etwas billiger geworden, aus Sicht des ADAC sind die Preise aber seit mehreren Wochen zu hoch. Florian Wellbrock hat zum Abschluss der Freiwasserwettbewerbe bei den Schwimm-Europameisterschaften in Paris seine 3. Goldmedaille gewonnen. Gemeinsam mit Julia Ackermann, Isabel Gose und Oliver Klemet bezwang er in der Mixed-Staffel über 4x1,5 Kilometer Italien und Ungarn. Es ist das 4. Gold und die 5. Medaille für das deutsche Freiwasserteam.
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0: Hallo hinter die Lenkräder. Auf der A5 Basel Richtung Karlsruhe gab es einen Unfall in der Abfahrt ab dem Weiher auf die B28 hoch. Da sind Personen auf der Straße, hier bitte besonders vorsichtig fahren. Außerdem auf der B33 Hornberg Richtung Gutach, da haben wir einen Pannenwohnwagen in der Kurve. Das Praktische an der ganzen Geschichte, das Häuschen ist ja quasi mit dabei, also alles ist da am Start. Aachen, da haben wir am Bahnhof die Ampelanlage kaputt, hier bitte vorsichtig über die Kreuzung drüber fahren. Und in Lahr hat es gekracht auf der B3, kurz vor dem Kreisel beim Kaufland, hier auch ein bisschen Verzögerung.
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0: Geblitzt wird auf der B3 Höhe Bolsbach Richtung Offenburg. Hier ist 50 erlaubt. Auf der B28 Ibach Richtung Oppenau auf Höhe Ammersgrund. Da wird geblitzt. Dann auf der B294 ein neuer Blitzer Haslach Richtung Elsach in Mühlenbach. Hier sind 70 erlaubt. Waldkirch in der Freiburger Straße steht der Blitzer in der 50er Zone. Und in Wolfach Richtung Halbbeil nach dem Tunnel. Da wird geblitzt bei Tempo 70. Alles zum Nachlesen bei uns in der App und im Web. Kommt gut und sicher an.
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0: Ja, und saumäßig heiß läuft dieser Sommer eigentlich überall, aber vor allem auch im Freibad in Kappelrodeck. Da winkt jetzt schon ein Besucherrekord und der 33.000. Badegast war schon dort. Wie das in Kappelrodeck gefeiert wurde, das gleich hier nach 2 Hits. Und wir starten mit One Republic, Good Life.

0: Als Überraschung gab es für sie einen Blumenstrauß und einen Gutschein für eine ganze Jahreskarte. Ulrike Köninger war in der Badesaison in Kappelrodeck der 33. Badegast in dem Freibad Kappelrodeck. Wegen der aktuellen Temperaturen ist diese Zahl schon einen Monat früher erreicht worden als im vergangenen Jahr. Und Bürgermeister Stefan Hattenbach freut sich auch selbst sehr darüber, dass das Freibad so gut ankommt.
1: Zum einen ist es ja so, dass in so einer öffentlichen Einrichtung wie einem Schwimmbad eine ganze Stange Geld steckt. Der zweite Aspekt ist für mich einer, den man vielleicht nicht so im Vordergrund sieht, aber es arbeiten tagtäglich ganz viele Menschen bei uns in der Gemeinde sehr engagiert dafür, dass wir den Schwimmbadbetrieb leisten können und aufrechterhalten können. Das ist im Hintergrund und im Vordergrund, wo da ganz viel geschieht, damit die Badegäste ein schönes Badevergnügen haben.
0: Schon jetzt liegen die Besucherzahlen rund ein Drittel über dem Vorjahr. Gut für die ganze Gemeinde, sagt Hattenbach.
1: Kappelrodeck gehört eher zu den ärmeren Gemeinden in der Region. Wir sind kein Industriestandort, der irgendwie in der Gewerbesteuer schwimmt oder ähnliches. Aber wir haben etwas, was uns aus und was uns stark macht. Und das ist unsere Gemeindegesellschaft, die unglaublich stark und lebendig ist. Und das ist einfach unser Dorfgemeinschaft, unser Dorfleben, was wir haben. Und das spielt sich im Sommer in ganz großen Teilen bei uns im Schwimmbad ab. Das Schwimmbad ist in Kappelrodeck auch ein wichtiger sozialer Treffpunkt. Und auch deshalb ist es sehr wichtig für uns, dass es das Schwimmbad bei uns gibt.
0: Im Freibad in Kappelrodeck zeichnet sich jetzt schon ein Besucherrekord ab. Für den 33.000. Badegast gab es einen Blumenstrauß und einen Gutschein für eine Jahreskarte.
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0: Achtung auf der A5. Da liegen Reifenteile zwischen Bühl und Achern, also A5 Karlsruhe Richtung Basel. Reifenteile auf allen Fahrstreifen, also hier bitte besonders vorsichtig. Das gesamte Verkehrsupdate kurz nach 13:30.
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2: Bei Nelly in, ja, irgendwo in Baden-Württemberg hat es 29 Grad und Sonne. Noch mehr Sonne gibt es in Ortenberg bei Eugen, auch hier 29 Grad und sogar 31, meldet Jonas aus Wittelbach. Auch hier natürlich ganz viel Sonne heute unterwegs. Bis zu 14 Stunden ist sie heute draußen, die Sonne für euch. Und bis zu 33 Grad bekommen wir noch und morgen auch sehr viel Sonne. Hier und da mal Wolken dazu und Temperaturen bis zu 37 Grad.
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2: Hallo hinter die Lenkräder. Auf der A5 Karlsruhe Richtung Basel. Zwischen Bühl und Achern liegen Reifenteile auf allen Spuren verteilt. Hier bitte besonders vorsichtig fahren. Außerdem A5 Basel Richtung Karlsruhe. In der Abfahrt ab Weiher gab es einen Unfall auf die B28. Dadurch ungefähr 3 Kilometer Stau auch schon vor der Abfahrt auf der A5. Dann haben wir noch auf der B33 Hornberg Richtung Gutach einen Pannenwohnwagen, der in der Kurve stehen geblieben ist. In Achern am Bahnhof eine kaputte Ampelanlage und in Lahr hat es auch gekracht auf der B3, kurz vor dem Kreisel beim Kaufland. Hier auch viel Geduld euch, wenn ihr noch ein bisschen länger braucht.
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2: Geblitzt wird an der B3, Höhe Bolsbach Richtung Offenburg. Hier dürft ihr 50 fahren. Auf der B28, Ibach Richtung Oppenau, Höhe Amersgrund. Auch hier steht ein Blitzer. Dann haben wir noch einen auf der B294, Haslach Richtung Elsach in Mühlenbach. Da ist Tempo 70 erlaubt. In Waldkirch in der Freiburger Straße und in Wolfach Richtung Halbmeil nach dem Tunnel. Auch da stehen sie und blitzen. Dann gibt es noch einige Anhängerblitzer in der Region. Die findet ihr wie immer aktuell bei uns in der App und im Web. Kommt gut und sicher an.
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2: Schönen Mittag euch und hier geht's los mit Paradise, Sophie and the Giants und Purple Disco Machine.

0: Party!
1: Ja, Party mache ich gerne. Allerdings habe ich tatsächlich in meinem Leben noch nie eine Schaumparty gemacht. Wenn ihr es nicht verpassen wollt, dann zückt den Kalender.
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0: Für den Karlsruher SC gibt's richtig Grund für Freude zum Start in die Zweitligasaison. Läuft's nämlich schon richtig gut. Zur Halbzeit führt der Karlsruher SC mit 1:0 gegen Arminia Bielefeld. Moritz Pruschinski hat in der 35. Minute das 1:0 getroffen. Und damit gibt's für den neuen KSC-Coach Maximilian Senft im ersten Heimspiel erstmal schon mal Grund zur Freude.
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1: Wetter. So, ein bisschen Wind hat's in Bad Griesbach, aber trotzdem sehr warm ist es da. 28 Grad und Sonnenschein meldet Meinrad von dort. Dann haben wir in Berghaupten ganz viel Sonne, 31 Grad beim Günther und auch bei Silke in Offenburg. Auch hier sonnig und 29 Grad. Ein bisschen heißer wird's heute noch, bis zu 33 Grad bekommen wir heute aufs Thermometer geknallt und morgen sogar bis zu um die 37 Grad. Also optimales Wetter fürs Sommerwochenende.
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3: Ich bin Moritz Einzel. Am Zollhaus in Ettenheim gab es heute Morgen einen schweren Unfall an der Brücke über der B3. Laut Polizei wollte ein Baggerfahrer mit der Maschine unter der Brücke durchfahren. Dabei war die Schaufel wohl nicht richtig eingefahren, der Arm krachte gegen die Brücke. Der Fahrer wurde dabei schwer verletzt und musste ins Krankenhaus. Der Schaden am Bagger beläuft sich auf rund 5.000 Euro. Die leicht beschädigte Brücke ist inzwischen wieder für den Verkehr freigegeben. Kinder- und Jugendärzte sehen beim Schutz vor sozialen Medien ein Versagen der Eltern. Es sei längst erwiesen, dass Social Media vor allem junge Menschen krank und dumm mache, zitiert die Neue Osnabrücker Zeitung den Berufsverbandssprecher. Katrin Müller berichtet.
4: Kinder könnten sich der krassen Beeinflussung auf den Social-Media-Plattformen kaum noch entziehen. Und Jugendlichen sei es fast nicht mehr möglich, sich eine freie Meinung zu bilden, so Mediziner Jakob Maske. Oft würden die Eltern selbst am Handy kleben und ihren Kindern keine Grenzen setzen, sagt er. Weil der bisherige Schutz nach Meinung des Verbands nicht ausreicht, ist er inzwischen auch für ein Social-Media-Verbot für unter 14-Jährige.
3: Wegen eines großen Waldbrands am Gardasee sind mehr als 200 Menschen vorsorglich evakuiert worden, darunter zahlreiche Urlauber. Das Feuer wütet nach Angaben der Feuerwehr am Westufer von Italiens größtem See. Löschflugzeuge und viele Fahrzeuge der Feuerwehr sind im Einsatz. Italien kämpft gegen eine Hitzewelle. Wälder und Böden sind staubtrocken. Als weitere Rentenreform fordert der Wirtschaftsweise Werding, die Witwenrente abzuschaffen mit Übergangsfristen und Bestandsschutz. Sie sei nicht mehr zeitgemäß, Frauen könnten sich heute selbst versorgen, sagte er der Rheinischen Post. Die Witwenrente kostet die deutsche Rentenkasse fast 50 Milliarden Euro im Jahr. In den aktuellen Vorschlägen der Rentenkommission kommt die Witwenrente nicht vor. Die Europäische Union hat Internetkonzerne wie Meta und TikTok aufgefordert, entschiedener gegen Falschinformationen vorzugehen. Digitalkommissarin Virkkunen äußerte sich mit Blick auf die Migrationskrise in der spanischen Exklave Ceuta. Auf Social Media hatten sich Falschinformationen verbreitet. Die Grenze zwischen Marokko und Ceuta sei offen. Zehntausende Menschen hatten das geglaubt und sich auf den Weg gemacht.
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1: Achtung, auf der A5 Basel Richtung Karlsruhe. In der Abfahrt Appenweier hat's gekracht. Auf die B28 hoch ist es die Abfahrt. Dadurch gibt's ungefähr 3 Kilometer Stau vor der Abfahrt auf der Autobahn. Außerdem ein Pannenwohnwagen steht auf der B33 Hornberg Richtung Gutach in der Kurve. Hier bitte besonders vorsichtig fahren. Und in Aachen am Bahnhof, da ist die Ampelanlage ausgefallen. Außerdem in Lahr noch ein Unfall auf der B3. Kurz vor dem Kreisel beim Kaufland. Hier bitte ein bisschen Geduld mitbringen.
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1: Auf der B28 Ibach Richtung Oppenau auf Höhe Ammersgrund, da steht ein Blitzer. Außerdem auf der B294 Haslach Richtung Elsach in Höhe Mühlbach, da wird geblitzt bei Tempo 70. Rastatt im Wöhr, da haben sie 9 Blitzer aufgestellt. Hier ist Tempo 30. Waldkirch in der Freiburger Straße und Wolfach Richtung Halbmeil nach dem Tunnel. Auch hier stehen noch Blitzer. Dann gibt es noch einige Anhängerblitzer, beispielsweise in Elsach in der Frischnau. Hier haben wir 70 oder in Baden-Baden in der Balger Hauptstraße im Tempo 30er Bereich. Alle Anhängerblitzer der Region findet ihr in unserer kostenlosen Hitradio OR App oder auf hitradioohr.de. Kommt gut und sicher an.
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Und endlich mal Zeit für ein gutes Buch. Ja, so läuft's in den Sommerferien. Aber welches Buch lohnt sich wirklich? Wir haben uns mal umgehört bei euch und nach euren besten Leseempfehlungen für den Urlaub jetzt im Sommer gefragt. Eure Büchertipps für den Liegestuhl, die gibt's gleich hier nach zwei Songs.

0: Ich packe meinen Koffer und nehme mit Sonnencreme, Badehose und natürlich ein gutes Buch. Sonst kommt man ja einfach nicht zum Lesen. Wir haben euch nach euren Leseempfehlungen für den Urlaub gefragt.
1: Jan Weiler, Kühn hat zu tun, ist ein Krimi der besonderen Art. Auch ein Krimi, den man so als Erwachsener, wenn man im Leben steht, lesen sollte. Weil genau das macht der Kühn als Kommissar. Er steht eben mitten im Leben mit all den Sorgen und Nöten, die man ja auch als Kommissar hat.
2: Jane Gardam, eine treue Frau. Es ist die Geschichte einer Ehe. Es ist die Geschichte der Aufarbeitung auch des Kolonialismus in England. Gute, anspruchsvolle Unterhaltung.
1: Juli C., Nullzeit. Ein Urlaubsroman, weil er auf einer kleinen kanarischen Insel spielt und außerdem mit Tauchen was zu tun hat. Es ist kein Krimi, aber ein sehr spannender Roman, der für alle Altersklassen passt.
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Es ist ja mittlerweile offiziell, der absolute Sommerhit 2026 ist von Burna Boy und Shakira, Die Die, der hier.

0: Und dann geht's weiter mit Die Die, Let's Go. Und dann hat man den Song wirklich den ganzen Tag wieder im Kopf. Und deswegen haben wir gedacht, Shakira hat ja noch ein paar andere Songs. Zum Beispiel den hier. Deswegen gibt's gleich den in voller Länge und zwar noch vor halb.
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2: Hallo Anja aus Schutterzell, du meldest 30 Grad und Sonne. Viel Spaß beim Sonnenschirm aufklappen, das bietet sich heute auf jeden Fall an. Auch für Patrick in Rentchen 31 Grad und auch da ganz viel Sonne. Und irgendwie, ich weiß nicht, Dieter, was machst du denn in Braunschweig? Er meldet auf jeden Fall 24 Grad und Sonne und ich freue mich einfach, dass er uns selbst in Braunschweig hört. Das freut mich doch. Euch einen weiterhin schön angenehm heißen Tag. Die Temperaturen klettern noch rauf, bis zu 33 Grad gibt's heute von da oben runtergebrutzelt. Morgen sogar noch ein Tick heißer bei bis zu 37 Grad. Und Ende der Woche soll es dann übrigens sogar bis zu 40 Grad wieder geben. Das heißt, wir sind heute mal ganz zufrieden mit den 33, oder?
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2: Auf der A5 Basel Richtung Karlsruhe gab es in der Abfahrt Appenweier hoch auf die B28 einen Unfall. Hier kann sich's ab und zu noch ein bisschen verzögern. Außerdem auf der B33 Hornberg Richtung Gutach steht ein Pannenwohnwagen in der Kurve. Ja, der wollte einfach nicht mehr weiter. Hoffentlich klappt's wieder und dann ab in den Urlaub für euch. In Aachen am Bahnhof, da ist die Ampelanlage kaputt. Und in Lahr gab's einen Unfall auf der B3, kurz vor dem Kreisel beim Kaufland. Auch hier bitte ein bisschen Geduld mitbringen.
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2: Wollt ihr ein neues Fotochen? Ich glaube eher nicht, deswegen aufpassen. Auf der B28, Ibach Richtung Oppenau, auf Höhe Ammersgrund wird geblitzt. Außerdem B294, Haslach Richtung Elsach in Mühlenbach. Hier in der 70er-Zone steht ein Blitzer. Rastatt im Wöhr wird geblitzt bei Tempo 30. In Waldkirch in der Freiburger Straße, hier gilt Tempo 50. Und nicht schneller als 70 fahren, Wolfach Richtung Halbmeil nach dem Tunnel. Da steht nämlich auch noch ein Blitzer. Zusätzlich gibt es noch einige Anhängerblitzer, beispielsweise in Oberkirch am Strandbadweg. Für alle, die dahin unterwegs sind, vorsichtig da, sonst wird es ein ärgerlicher Einstieg in den Freibadausflug. In Rastatt im Berliner Ring wird geblitzt bei Tempo 50 und noch ein paar andere Anhängerblitzer in der Region gibt's. Die findet ihr wie immer bei uns in der App und im Web. Kommt auf jeden Fall hoffentlich gut gekühlt mit einer Klimaanlage im Auto und entspannt an euer Ziel.
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2: Na, habt ihr ihn erkannt? Das war Snorri. Der macht heute mit euch Party mit über 14 Stunden Wasserspaß, Musik und Sommerfeeling. Das gibt's im Rulantica. Da ist nämlich heute Sommernachts. Party. Wir von Hitradio Ohr sind natürlich mittendrin und wollen wissen, was geht da so ab und wie ist die Stimmung bei euch da vor Ort? Das hört ihr gleich hier nach zwei Songs. Aber erstmal Avicii und Wake Me Up für alle, die ganz lange ausgeschlafen haben an diesem Samstagmittag.

0: Philipp meldet sich von den Straßen.
1: Servus.
0: Hi.
1: Ich wollte eine Verkehrsmeldung melden, und zwar zwischen Freistädt und Membrechtshofen fährt ein Traktor mit Mähgut und der hat einen Reifenplatzer. Die Stelle ist noch nicht abgesichert, ist in der Kurve. Bitte vorsichtig fahren, beim Überholen ist nicht einsichtig.
0: Also Achtung, Freistädt Richtung Membrechtshofen. In der Kurve steht ein Traktor mit einem Reifenplatzer. Jetzt geht's weiter mit ordentlich gute Laune Musik. Und zwar Versprich mir von Feiern und Dalton. Feiern kennt ihr ja. Er war auch mal hier bei Hitradio Ohr. Ex-Kollege Yannick Steffen aus Oberkirch. Versprich mir.

0: Ja, wir sind natürlich mit dabei. Sommer, Wasser und ganz viel Rutschen und natürlich jede Menge Party ist heute angesagt. Im Rolantica, da geht's richtig ab. Ja, wie schon gesagt, wir sind mit dabei und natürlich haben wir uns mal umgehört. Wie läuft's denn da so auf der Sommernachtsparty?
1: Hallo, hier ist Isabella. Ich bin heute im Europapark bzw. im Rolantica durch Orbit. Hi, ich bin Natalia, ich komme aus Kehl und bin durch Radio im Rolantica heute.
2: Hallo, ich bin's, die Miriam. Wir sind heute hier in Rolantica beim Stand von Hitradio und wir haben hier so richtig tolles Spiel gespielt und haben ein super geiler Fächer geschenkt bekommen. Danke dafür.
3: Ich stehe hier gerade am Hitradio Stand hier im Rolantica und ich bin Silvana aus Offenburg und wir freuen uns mega, ich und mein Sohn. Wir haben es uns verdient, immer einmal, zweimal im Jahr hierher zu kommen und dass wir im Außenbereich sind, weil es ist ja Sommer. Yeah!
0: Ja, das habt ihr euch definitiv verdient. Weiterhin ganz viel Spaß euch allen auf der Sommernachtsparty im Rolantica. Das Ganze geht ja noch bis Mitternacht und auch kommenden Freitag und Samstag gibt's hier nochmal die Sommernachtsparty.
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Was für ein Auftakt für den KSC. Die Karlsruher schlagen Arminia Bielefeld mit 2:1 und damit ist der KSC ja aktuell auf Platz, ich gucke gerade mal nach dem aktuellen Stand in der Tabelle, auf Tabellenplatz 3, aber es sind natürlich noch einige Spiele nicht fertig. Die beiden Tore für den KSC gehen aufs Konto von Moritz Pruschinski und damit ist es tatsächlich der perfekte Start für den neuen KSC-Trainer, der jetzt heute sein erstes Heimspiel mit erleben durfte.

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2: Kurz nach 15 Uhr haben wir es und Barbara aus Meißenheim schickt tatsächlich 33 Grad hier ins Studio. Da sind wir bei der Top-Temperatur für heute angekommen, vermutlich zumindest. In Schutterzell bei Alexander sind es noch 31 Grad und 29 schickt Helga aus Gamshurst. Perfektes Wetter für alle, die dieses Sommerwochenende unterwegs sind, zum Beispiel beim African Music Festival in Emmendingen, bei der Kilwi in Unterentersbach, da ist übrigens heute Abend Ü30 Fete oder auch heute Abend auf dem Mosenmettler Open Air. Überall dafür und noch für ganz viele andere Veranstaltungen einfach perfektes Wochenendwetter. Alle Infos zu den Veranstaltungen findet ihr übrigens auch auf hitradio.de.
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1: Ich bin Moritz Einzel. In der zweiten Frauen-Bundesliga empfängt der SC Sand morgen die SG Andernach. Mit dem Sieg vergangene Woche beim 1. FC Köln hat Sand direkt 3 Punkte gesammelt und will morgen an die Leistung anknüpfen. Ziel ist weiterhin der Aufstieg in die erste Liga. Trainer Jürgen Hartmann will aber vorerst von Woche zu Woche denken. Anpfiff in der Adams Arena in Sand ist morgen um 14 Uhr. Wegen eines großen Waldbrands am Gardasee sind mehr als 200 Menschen evakuiert worden, darunter zahlreiche Urlauber. Das Feuer wütet nach Angaben der Feuerwehr am Westufer von Italiens größtem See. Aus Italien berichtet Claudia Wächter.
2: Raus, weg hier, hieß das Kommando mitten in der Nacht. Urlauber mussten aus ihren Unterkünften flüchten, genauso wie alle Touristen aus einer Ferienanlage. Immer näher rückten die glutroten Flammen heran. Auch viele Deutsche machen gerade hier am Gardasee Urlaub. Zig Feuerwehrleute sind noch immer im Einsatz, auch Löschflugzeuge. Alle versuchen, den Brand unter Kontrolle zu bekommen. Hier in Italien stöhnen alle unter einer extremen Hitzewelle. Wälder und Böden sind staubtrocken.
1: Bundesverkehrsminister Bilger hat die Aussetzung des Sonntagsfahrverbots für Lkw verteidigt. Im Deutschlandfunk sagte der CDU-Politiker, die Firmen bräuchten jetzt diese Flexibilität. Der Schritt schaffe zusätzliche Transportmöglichkeiten. Allerdings sei er nur ein Teil des Maßnahmenpakets, um auf das Niedrigwasser in deutschen Flüssen zu reagieren. Außerdem sollten Baustellen wegfallen und mehr Kapazitäten bei der Bahn entstehen. Der Personalausweis könnte künftig anders aussehen. Wie die Rheinische Post berichtet, arbeitet das Bundesinnenministerium an einer neuen Version und da könnte die Adresse wegfallen. Das könnte die Bürokratie entlasten, so die Überlegung. Bis Ende des kommenden Jahres soll am neuen Perso gefeilt werden. Zum Abschluss der Freiwasserwettbewerbe bei der Schwimm-EM in Paris hat die deutsche Mixed-Staffel Gold über 4x1,5 Kilometer geholt. Für Schlussschwimmer Florian Wellbrock ist es die 3. Goldmedaille bei den Europameisterschaften, für Isabel Gose die 2. Mit dem Team waren außerdem Julia Ackermann und Oliver Klemet. Silber ging an Italien, Bronze an Ungarn.
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4: Hallo auf die Straßen. Auf der A5 Karlsruhe Richtung Basel zwischen Hartheim-Heitersheim und Mülheim-Neuenburg liegen Gegenstände auf der Straße verteilt. Da also besonders vorsichtig fahren. Außerdem auf der B33 Hornberg Richtung Gutach, da steht ein Pannenwohnwagen in der Kurve drin. Und Freistädt Richtung Membrechtshofen, auch hier Vorsicht, da hatte ein Traktor einen Reifenplatzer direkt in der Kurve. Außerdem Vorsicht in Aachen, da ist die Ampel am Bahnhof kaputt.
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4: Es ist ja immer noch Speed Week und das merkt man auch. Es wird geblitzt auf der B28 Ibach Richtung Oppenau auf Höhe Amersgrund. Dann steht ein Blitzer in Aachen in der Neulandstraße. Hier dürft ihr nicht schneller als 30 fahren, sonst wird's geblitzt. Auf der B294 Haslach Richtung Elsach in Mühlenbach steht der Blitzer in der 70er-Zone, in Rastatt im Wöhr, in Waldkirch in der Freiburger Straße und Wolfach Richtung Halbmeil nach dem Tunnel. Auch hier blitzen sie. Dann gibt es noch einige Anhängerblitzer in der Region verteilt. Die findet ihr wie immer bei uns in der App und im Web. Kommt gut und sicher ans Ziel.
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Es hat gekracht in Lahr direkt beim Lidl in der Gerolzecker Vorstadt. Am besten umfahrt ihr die Kreuzung ein bisschen, damit ihr da nicht direkt reinkommt. Das gesamte Verkehrsübersicht, was hier so los ist auf den Straßen, gibt's wieder um 3:30.

0: Also ich weiß zwar nicht, warum die Frau so kreischt, aber es könnte durchaus sein, dass es wegen Superstar Shawn Mendes ist. Der steckt nämlich heute hier drin.
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8. August 1998. Shawn Mendes wird geboren, beziehungsweise genauer gesagt Shawn Peter Raoul Mendes. Er wächst in Toronto auf. Mit 14 Jahren beginnt er selbst, sich das Gitarrespielen mit YouTube-Tutorials beizubringen und wird von einem auf den anderen Tag bekannt, als er eine Coverversion von Justin Biebers As Long As You Love Me in einem sozialen Netzwerk postet. Und so bereitet er sich ziemlich früh auf seinen Weg als Musiker vor. Er bringt Hits raus wie Stitches, Treat You Better oder There's Nothing Holding Me Back. In dem Song singt Mendes von einer Beziehung, die ihm hilft, er selbst zu sein und sein wahres Ich zu zeigen. Das Mädchen, von dem er singt, fasziniert ihn, vor allem dann, wenn sie ihre herrlich verrückte Art rauslässt. In einem Interview, da verrät er, dass es dieses Mädchen aus dem Song in Wirklichkeit überhaupt nicht gibt. Alle weiblichen Shawn Mendes-Fans dürfen also gern weiterhin träumen bei There's Nothing Holding Me Back, denn vielleicht findet er ja noch die, über die er den Song geschrieben hat, ohne es zu wissen.

0: gleich den ganzen Song in voller Länge hier bei Hitradio Ohr.
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2: Der Kerstin aus Diersburg ist es heute wohl noch nicht warm genug. Sie will heute Abend nämlich ein Candlelight-Dinner mit ihrem Schatzi machen. 31 Grad schickt sie von Diersburg und ganz viel Sonne. Euch dennoch ganz viel Spaß und einen ganz, ganz schönen Abend. Bei Ralf in Oberweier sind es 32 Grad und auch er hat ganz viel Sonne. Und in Malberg Leon auch wahrscheinlich mit der Sonnenbrille unterwegs bei 28,5 Grad. Morgen kriegen wir bis zu 37 Grad oder so um die 42 für alle, die in der Dachgeschosswohnung hocken. Und auch Anfang nächster Woche bleibt's heiß bei zwischen 30 und 35 Grad. Und in der zweiten Wochenhälfte dann sogar Temperaturen bis fast 40 Grad wieder.
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2: Servus auf die Straßen. Auf der B33 Hornberg Richtung Gutach. Da steht ein Pannenwohnwagen in der Kurve. Hier bitte besonders vorsichtig fahren. Nochmal Achtung, Freistädt Richtung Membrechtshofen. Ein Traktor steht da mit Reifenplatzer direkt in der Kurve drin. Also vorsichtig drum fahren. In Aachen ist die Ampel am Bahnhof kaputt und in Lahr hat's gekracht, direkt beim Lidl in der Gerolzecker Vorstadt. Hier dauert alles ein bisschen länger.
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2: Geblitzt wird auf der B28 Ibach Richtung Oppenau auf Höhe Ammersgrund. In Aachen in der Neulandstraße auf der B294 Haslach Richtung Elsach in Mühlenbach. Hier gilt Tempo 70. In Rastatt im Wöhr, in Waldkirch in der Freiburger Straße und in Wolfach Richtung Halbmeil nach dem Tunnel wird geblitzt bei Tempo 70. Außerdem gibt es noch einige Anhängerblitzer in der Region, beispielsweise A5 Karlsruhe Richtung Basel, Höhe Raststätte Baden-Baden. Hier dürft ihr 120 brettern oder in Elsach in der Frischnau, hier sind F70 erlaubt. Außerdem in der Bergstraße, hier nicht schneller als 30. Es gibt noch einige mehr Anhängerblitzer in der Region, die müsst ihr leider

0: nachlesen, sonst wird das Ganze hier viel zu lang. Also rein bei uns schauen auf hitradio.de oder auf der kostenlosen Hitradio Ohr App. Wenn ihr unterwegs seid und was Neues von den Straßen habt oder seht, dass ein Blitzer zum Beispiel gar nicht mehr da steht, obwohl er bei uns noch drin steht, dann gebt gerne Bescheid per WhatsApp an die 0173 104 33 11.
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0: Bitte stellen Sie Ihr Handy auf Flugmodus. Ja, das hört man öfter, wenn man mit dem Flieger unterwegs ist. Ja, aber kracht sonst wirklich das Flugzeug ab oder ist das doch eher ein Mythos? Dem Ganzen gehen wir mal ein bisschen auf die Schliche gleich nach zwei Songs. Vorher aber noch unter anderem Crazy Abrams mit Hit the Wall.

0: Fliegt ihr diesen Sommer in den Urlaub? So oder so, ihr kennt sie bestimmt, die Flugzeugmythen. Schmeckt der Tomatensaft da oben wirklich besser? Ja, wer weiß das schon. Rund ums Fliegen kursieren so einige Gerüchte. Wir räumen mal damit auf.
1: Handy nicht im Flugmodus, also Absturzgefahr?
2: Keine Sorge. Moderne Flugzeuge fallen nicht vom Himmel, nur weil jemand vergisst, umzuschalten. Der Flugmodus soll Störungen im Funk verhindern.
1: Tomatensaft schmeckt über den Wolken besser.
2: Stimmt tatsächlich. Durch den geringeren Luftdruck und die trockene Luft nehmen wir süß und salzig schlechter wahr. Dafür kommen würzige Sachen wie Tomatensaft plötzlich richtig gut an.
1: Die Luft im Flieger macht krank.
2: Jein. Die Luft ist zwar trocken, wird aber ständig gefiltert. Das Problem sind eher die vielen Menschen auf engem Raum. Da haben Viren leichtes Spiel.
1: Von Ost nach West fliegen verursacht weniger Jetlag.
2: Das stimmt. Auf Flügen von Ost nach West wird der Tag länger. Heißt, wer so reist, fliegt dem Abend entgegen und gewinnt Zeit. Für die innere Uhr ist das leichter, weil sie sich eher nach hinten verschieben lässt.
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0: Hitradio-Ohrhörer Adrian ist unterwegs nach Freiburg auf der B3 Emdingen Richtung Freiburg, Höhe Gundelfingen, und hat dann Blitzer entdeckt in der 100er Zone. Also da bitte nicht schneller als 100 fahren. Die gesamten Übersichten, was so los ist auf den Straßen und natürlich auch alle anderen Blitzer, die gibt's wieder um 16 Uhr. Und gleich noch hier. Habt ihr schon ganz oft bei uns gehört, Take My Breath von The Weeknd. Wie das aber live klingt, das hört ihr gleich.
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0: Always the sun, ja, das könnte auch schon der Wetterbericht sein, aber ein bisschen ausführlicher machen wir ihn dann doch.
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0: 31 Grad meldet Helga aus Kehl und natürlich Sonne. Wie sollte es anders sein? Ganz viel mehr Sonne gibt es zum Beispiel in Rust bei Ronny. 32 Grad schickt er von dort. In La bei Jenny. 31 Grad in Kork bei Susanne. 31 Grad in Bühl bei Ruth. 28 Grad, ihr wisst schon, es ist überall 30 Grad, um die 30 Grad plus minus. Und ganz viel Sonne dabei heute.
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3: Ich bin Moritz Einzel. Der Karlsruher SC hat sein Auftaktspiel in der neuen Zweitligasaison gewonnen. Gegen Arminia Bielefeld gab es zu Hause einen 2:1-Sieg. Neuzugang Moritz Broschinski schoss beide Tore für die Karlsruher. Das nächste Spiel ist am kommenden Samstag ein Derby gegen den 1. FC Kaiserslautern. Erste Bundesländer haben das Fahrverbot für Lkw an Sonntagen vorübergehend aufgehoben. Niedersachsen, NRW, Rheinland-Pfalz und das Saarland. So sollen mehr Gütertransporte vom Wasserweg auf die Straßen verlegt werden. Der neue Bundesverkehrsminister Bilger hatte das wegen der Niedrigwasserlage vorgeschlagen. Grünen-Fraktionsvize Verlinden forderte Bilger auf, anzuerkennen, dass das Niedrigwasser vom Klimawandel kommt. Sie forderte ein Tempolimit auf Autobahnen und eine stärkere Bahn. Angesichts der hohen Kosten für Benzin und Diesel haben führende SPD-Politiker eine Spritpreisbremse gefordert. Generalsekretär Klüssendorf sagte, die hohen Spritpreise seien weiterhin eine echte Belastung für unser Land. Mecklenburg-Vorpommerns Ministerpräsidentin Schwesig betonte, in ländlichen Regionen sei das Auto kein Luxus, sondern notwendig für den Alltag. Der Flughafen Leipzig-Halle wird jetzt offenbar mit einem speziellen Radar vor Drohnen geschützt. Nach Informationen der Nachrichtenagentur dpa wurde die Anlage auf der Besucherplattform des alten Towers installiert. Hintergrund ist, dass auf dem Airport in dieser Woche eine mit Sprengstoff bestückte Drohne entdeckt worden war, in der Nähe ukrainischer Transportflugzeuge.
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1: Hallo auf die Straßen. Achtung auf der A5 Karlsruhe Richtung Basel. Ein kaputtes Auto steht zwischen Offenburg und Laa. Dann haben wir auf der B33 Hornberg Richtung Gutach einen Pannenwohnwagen in der Kurve. Hier bitte besonders vorsichtig fahren. Und nochmal Achtung, Freistädt Richtung Membrechtshofen. Ein Traktor mit Reifenplatzer steht da in der Kurve. Außerdem ist die Ampel am Bahnhof in Aachen kaputt. Auch hier am besten ein bisschen vorsichtig über die Ampel fahren.
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1: Geblitzt wird auf der B3 Emmendingen Richtung Freiburg, Höhe Gundelfingen. Hier nicht schneller als 100 fahren. Auf der B28 Ibach Richtung Oppenau auf Höhe Amersgrund wird geblitzt. In Aachen in der Neulandstraße. Auf der B294 Haslach Richtung Elsach in Mühlenbach. Hier gilt Tempo 70. In Rastatt im Wöhr wird geblitzt. Hier gilt Tempo 30. Waldkirch in der Freiburger Straße. Und dann haben wir noch einen Wolfach Richtung Halbmeil nach dem Tunnel. Das waren zumindest die mobilen Blitzer. Alle Anhängerblitzer, so, die findet ihr bei uns in der App und im Web. Kommt gut und entspannt ans Ziel.
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1: Habt einen schönen Tag.

0: Bis morgen in einer Woche gibt's noch die Möglichkeit Kino unter freiem Himmel in Offenburg. Beim Sommernachtskino heute, so gegen 21.15 Uhr, gibt's den Film mit diesen beiden Streithälsen hier.
1: Jetzt hat er schon wieder das Semester verloren.
2: Du hast keine Patrone mehr.
1: Ja, weil ich dir welche von mir geliehen habe.
2: Bin ich jetzt wieder an allem schuld?
1: Das hab ich nicht gesagt.
2: Ja, aber gedacht.
1: Weil du weißt, was ich denke.
2: Ja, ich weiß mehr, was du denkst, wie du glaubst.
1: Sag dir lieber nicht, was ich denke.
2: Ja, wie immer.
1: Jetzt geht das wieder los.
2: Ja, dann sag halt einmal, was du denkst.
1: Ja, ich denke, wir hocken in der Falle.
0: Tja, so sieht's aus beim Abahachi. Ja, und noch gibt's auch Tickets für das Kanu des Manitou. Die Tickets, die müsst ihr euch unbedingt vorher online bei den Forum Cinemas holen. Und dann ab nach Offenburg, neben der Reithalle ist das Ganze. Und der Film, der lohnt sich, sagt nicht nur ich, ich war schon mal drin, sagen aber auch viele andere.
3: Also für mich war Kanu des Manitou so eine totale Kindheitserinnerung. Der ist rausgekommen, als ich 3 Jahre alt war, und das war jetzt so ein riesen Flashback. Und ich kann spoilern, in einer der letzten Szenen sieht man auch diese Kaffeetasse von Traumschiff Surprise und macht mir Hoffnung, auch auf Teil 2 von Traumschiff Surprise.
4: Ein Film zum Lachen.
5: Also ich fand den zweiten Teil echt super. Da war ähnlich wie der erste vom Feeling. Sonst ist der zweite ja oft eine Enttäuschung, aber hier haben sie es echt gut getroffen und gut gemacht, finde ich, ja.
6: Was ich genial fand am zweiten, ist einfach die Running Gags aus dem ersten Teil einfach übernommen worden. Und das fand ich genial. Also ja, gerade so ein paar Sachen, wo ich mir gedacht habe, ja, okay, gut, das kann man eigentlich nicht bringen. Ist es schon, die haben es halt wieder aufgegriffen und das fand ich extrem geil.
0: Ja, viel Spaß heute Abend für alle, die mit dabei sind beim Offenburger Sommernachtskino ab 21.15 Uhr mit dem Film Kanu des Manitou.

Einen neuen Stau gibt es auf der A5 Basel Richtung Karlsruhe nach einem Unfall zwischen Appenweier und Achern. Danke dir, Luisa, fürs Bescheidgeben. Nichtsdestotrotz gibt es für euch und für alle anderen ordentlich Sommerfeeling gleich.

0: Ja, Alvaro Soler ist es. Und bei dem könnte man ja wirklich denken, der schreibt Hit für Hit extra, um Sommerhits draus zu machen, oder? Na, das sagt er selber dazu.
1: Eigentlich nicht. Und ehrlich gesagt ist auch nicht jeder Song ein Sommerhit oder überhaupt ein Hit. Am Ende entscheiden die Leute und auch jetzt, vor allem wenn es im Radio läuft, dann entscheidet ja auch ihr. Eigentlich ist mein Ziel, gute Musik zu machen und Musik, die Spaß macht, Musik, die Freude bringt. Natürlich gibt es manche Songs, die ich auch, wo ich weiß, wenn ich euch das vorspiele, dann werdet ihr sagen, ja, Alvaro ist ein schöner Song, aber den können wir jetzt nicht im Radio spielen oder so. Das gibt's ja auch. Es gibt einfach Songs für alles und es ist aber nicht mein Ziel, nee. Jeder Song ein Sommerhit, nein.
0: Aber unser Ziel ist es, Sommerfeeling zu euch zu bringen und deswegen gibt's gleich einen dieser Sommerhits von Alvaro Soler.
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1: Wetter. Bei Dietmar in Gengbach haben wir 32 Grad und Sonne. Nochmal 32 meldet Patrick aus Kappel-Rodeck. Und 28 haben wir in Weitenung bei Thorsten. Und auch er hat ganz viel Sonne zu melden. Bei Frank ist es 33 Grad warm in Lahlangwinkel. Und er freut sich schon sehr auf Seeleuchten heute Abend in Lahr. Und ich hoffe für alle, dass das Wetter, also das Wetter spielt schon mal mit, das kann ich, dafür lege ich meine Hand ins Feuer. Aber ich hoffe, dass es auch ganz, ganz schön wird in Lahr. Und egal, was ihr heute Abend macht, ganz viel Spaß dabei. Und das Wetter, wie gesagt, wird auf jeden Fall trocken und warm bis tief in die Nacht.
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1: Achtung, Freistätte Richtung Membrechtshofen. Ein Traktor mit Reifenplatzer steht da in der Kurve. Außerdem hat es gekracht auf der A5 Basel Richtung Karlsruhe zwischen Appenweier und Aachen. Hier entsteht gerade ein Stau deshalb. Dann haben wir in Aachen eine kaputte Ampel am Bahnhof und in Lahr noch eine Ölspur in der Tiergartenstraße.
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1: Geblitzt wird auf der B3 Emdingen Richtung Freiburg im 100er-Bereich Höhe Gundelfingen, auf der B28 Ibach Richtung Oppenau auf Höhe Amersgrund. In Aachen steht ein Blitzer in der Neulandstraße, hier sind 30 erlaubt, auf der B294 Haslach Richtung Elsach. In Mühlenbach wird geblitzt bei Tempo 70, in Rastatt im Wöhr wird geblitzt, hier ist 30 erlaubt. In Waldkirch haben wir einen Blitzer in der Freiburger Straße, da nicht schneller als 50 fahren. Und Wolfach Richtung Halbmeil nach dem Tunnel, da steht der Blitzer in der 70er-Zone. Alles genau zum Nachlesen findet ihr wie immer bei uns in der App und im Web und auch alle Anhängerblitzer der Region. Und wenn ihr unterwegs seid und noch was zu melden habt, dann schickt's gern rein per WhatsApp an die 0173 104 33 11. Ist eure direkte Durchwahl hier ins Studio.
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1: Sommer, Sonne, also ab ins Wasser. Aber wie sauber sind eigentlich unsere Badeseen und Gewässer hier? Die Antwort darauf gibt's gleich nach zwei Songs.

0: Kollege Tobi hat diese Woche mit der Leiterin des Gesundheitsamtes im Ortenaukreis, Evelyn Pressau, gesprochen und mal nachgefragt, wie sieht's denn aus mit der Qualität unserer Badegewässer?
1: Die sieht sehr gut aus. Also wir haben am 27.07. die letzten Proben gezogen, die regelmäßigen Proben, und wir können sagen, dass im Moment bei allen EU-Badegewässern die Werte im Normbereich liegen. Das heißt, man kann also befreit reinhüpfen und das Wasser genießen.
2: Wie oft werden denn diese Wasserproben genommen?
1: Die werden einmal im Monat genommen, mindestens bei den EU-Badegewässern. Es gibt auch ein paar Seen, da werden die Proben öfter genommen. Das liegt daran, dass sie einfach in der Vergangenheit öfter mal aufgefallen sind. Und da hat man sich dann entschieden und auch empfohlen, einfach öfter Proben zu ziehen.
2: Also zum Beispiel in Goldscheuer dann am Badesee?
1: Zum Beispiel Goldscheuer ist einer der Seen. Genau, da wird alle 2 Wochen eine Wasserprobe gezogen.
2: Was ist denn Ihr Expertentipp, wenn man an einem See ist und sich unsicher ist, ob man da jetzt bedenkenlos baden kann?
1: Also da hilft

0: Wie so oft im Leben der gesunde Menschenverstand. Mhm. Wenn es riecht, würde ich nicht reingehen. Aber man kann natürlich auch schauen, ist das Wasser trübe? Ist das Wasser klar? Kann ich da runter gucken? Gibt es eine gewisse Sichttiefe? Sehe ich schon, dass ganz viele Vögel da am Rand sind und man einfach damit rechnen muss, dass da viele Eintragungen stattfinden. Und natürlich kann man auch nach Algen Ausschau halten. Also wenn ich schon sehe, dass das Wasser verfärbt ist, dann sollte ich auf keinen Fall reingehen.
1: Sagt Dr. Evelyn Bressau, die Leiterin des Gesundheitsamtes des Ortenaukreises. Und Ihnen nach Feierabend gerne auch gutes Abkühlen in einem der Badeseen hier bei uns.
0: Ja, und viel Spaß beim Baden.
1: Danke.
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1: Wetter. Bei Björn in Umkirch haben wir 32 Grad und überraschenderweise ist es da ein bisschen sonnig. Also ganz schön arg sonnig. Genauso wie in Kehl bei Benjamin 34 Grad und Sonne. Sonne noch mehr in Biberach bei Matthias. 33 Grad schickt er von da. Morgen gibt's bis zu 37 Grad und auch am Anfang nächster Woche bleibt's heiß bei Temperaturen zwischen 30 und 35 Grad. In der zweiten Wochenhälfte sind dann auch Temperaturen bis fast 40 Grad drin.
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3: Ich bin Moritz Einzel. In der zweiten Frauen-Bundesliga empfängt der SC Sand morgen die SG Andernach. Mit dem Sieg vergangene Woche beim 1. FC Köln hat Sand direkt 3 Punkte gesammelt und will morgen an die Leistung anknüpfen. Ziel ist weiterhin der Aufstieg in die erste Liga. Trainer Jürgen Hartmann will aber vorerst von Woche zu Woche denken. Anpfiff in der Adams Arena in Sand ist morgen um 14 Uhr. Wegen der weiterhin hohen Spritpreise machen sich führende SPD-Politiker für eine Spritpreisbremse stark. Die hohen Kosten für Benzin und Diesel seien weiterhin eine echte Belastung für unser Land, hat SPD-Generalsekretär Klüssendorf der Nachrichtenagentur dpa gesagt. Und die Ministerpräsidentin von Mecklenburg-Vorpommern-Schwesig betonte, in ländlichen Regionen sei das Auto kein Luxus, sondern notwendig für den Alltag. Der Industrieverband BDI hat die zeitweise Aufhebung von Lkw-Fahrverboten an Sonn- und Feiertagen begrüßt. Die Verlagerung von Gütern auf Schiene und Straße könne die Lieferketten stabilisieren, sagte Vizegeschäftsführer Lösch der Rheinischen Post. Hintergrund ist das aktuelle Niedrigwasser in den Flüssen. Personalausweise werden künftig möglicherweise ohne Angabe der Adresse ausgestellt. Wie die Rheinische Post berichtet, arbeitet das Bundesinnenministerium an einer entsprechenden neuen Generation der Ausweise. Entfiele die Adresse, würde das die Bürokratie entlasten, so die Überlegung. Bei der Schwimm-EM in Paris hat zum Abschluss der Freiwasserwettbewerbe die deutsche Staffel Gold geholt, über 4 x 1,5 Kilometer. Schlussschwimmer war Florian Wellbrock.
4: Irgendwo muss ich mit dem Druck ja auch umgehen, also das ist irgendwo mein Job, dafür werde ich bezahlt. Und wenn man dann hinten raus die Goldmedaille sichern kann und das mit dem Team feiern kann, gerade als letzten Wettkampftag. Wir sind amtierender Weltmeister in dem Event, jetzt auch Europameister, also ich glaube, mehr geht heute nicht.
3: Wellbrock in der ARD. Außerdem im Team waren Isabel Gose, Julia Ackermann und Oliver Klemet. In der zweiten Fußball-Bundesliga ist Magdeburg mit einem 1:6 Heimdebakel gegen Braunschweig in die neue Saison gestartet. Außerdem spielten Heidenheim-Osnabrück 4:3, Darmstadt gegen Kiel 2:2 und Karlsruhe-Bielefeld 2:1. Um 20.30 Uhr trifft noch Wolfsburg auf Kaiserslautern.
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1: Hallo, hinter die Lenkräder. Auf der A5 Basel Richtung Karlsruhe zwischen Achern und Bühl liegen Gegenstände auf der rechten Spur. Außerdem A5 Basel Richtung Karlsruhe hat's gekracht, Höhe Rasthof-Renchtal, dadurch ungefähr 5 Kilometer Stau. In Lahr gibt's eine Ölspur in der Tiergartenstraße und im Götzmann, dann noch ein Stückchen weiter die Straße entlang und

0: im Ramersweiler Kreisel gab es einen Motorradunfall im Kreisel Richtung Zell-Weierbach. Hier staut es sich auch ein bisschen.
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0: Geblitzt wird noch auf der B3 Emmendingen Richtung Freiburg, Höhe Gundelfingen. Hier sind 100 erlaubt. Auf der B294 Haslach Richtung Elsach in Mühlenbach wird geblitzt bei Tempo 70. Und in Waldkirch in der Freiburger Straße hier nicht schneller als 50 fahren. Außerdem haben wir noch ein paar Anhängerblitzer in der Region, sogar einige. Zum Beispiel auf der A5 Karlsruhe Richtung Basel, Höhe Raststätte Baden-Baden im 120er Bereich. Alle anderen Anhängerblitzer findet ihr bei uns in der App und im Web. Kommt gut und entspannt durch den Samstag durch.
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1: Ich bin Moritz Einzel. Der Baggersee in Kehl-Kork bekommt von Badegästen gute Noten. Kritik gibt es aber an der Parksituation. Das zeigt eine Umfrage der mittelbadischen Presse. Gelobt werden vor allem die gute Wasserqualität, die vielen Schattenplätze und die ruhige Atmosphäre. Handlungsbedarf sehen viele Besucher dagegen beim Parken. Vor allem an Wochenenden würden Zufahrten häufig blockiert und Verkehrsregeln missachtet. Außerdem wünschen sich viele eine feste Toilette, einen Kiosk und einen eigenen Bereich für Hunde. Das Bundesinnenministerium feilt an einem neuen Personalausweis. Wie die Rheinische Post berichtet, könnte der Perso künftig ohne Adresse ausgestellt werden. Ein Grund: beim Umziehen muss man bisher einen Aufkleber mit der neuen Anschrift draufmachen lassen. Das fiele dann weg und es gäbe weniger bürokratischen Aufwand. Am neuen Personalausweis soll bis Ende des kommenden Jahres gearbeitet werden. Bundesverkehrsminister Bilger hat die Aussetzung des Sonntagsfahrverbots für Lkw verteidigt. Im Deutschlandfunk sagte der CDU-Politiker, die Firmen bräuchten jetzt diese Flexibilität. Der Schritt schaffe zusätzliche Transportmöglichkeiten. Hintergrund ist das aktuelle Niedrigwasser auf den Flüssen. Niedersachsen, NRW, Rheinland-Pfalz und das Saarland haben das Sonntagsfahrverbot bereits vorübergehend aufgehoben. Auf bestimmte Vereine in Deutschland könnten bald höhere Steuern zukommen. Das plant das Finanzministerium Medienberichten zufolge. Minister Klingbeil will demnach Freibeträge für steuerpflichtige Vereine senken. Dabei geht es um Vereine mit wirtschaftlichen Interessen, zum Beispiel Profisportvereine. Bundesliga-Absteiger Heidenheim ist mit einem Heimsieg in die neue Saison der zweiten Fußball-Bundesliga gestartet. Das Team gewann gegen Aufsteiger Osnabrück mit 4:3. Heidenheims Trainer Frank Schmidt:
2: Man musste lange warten auf den ersten Spieltag, 6 Wochen Vorbereitung, und dann wirst du sehen, wie weit sind wir jetzt. Und obwohl ich mich im Spiel aufgeregt habe, dann, dass wir dann die Führungen immer in der ersten Halbzeit gerade hergegeben haben, so freue ich mich jetzt fast schon, weil wir haben ein Spiel gewonnen und können ein paar Dinge zeigen, die wir bis nächste Woche gegen Hertha schnell ablegen müssen, weil wir schießen nicht jede Woche mutmaßlich 4 Tore, um Spiele zu gewinnen.
1: Spitzenreiter in der freilich noch nicht aussagekräftigen Tabelle ist Braunschweig nach einem 6:1 Kantersieg in Magdeburg. Karlsruhe besiegte Bielefeld 2:1. Darmstadt und Kiel trennten sich 2:2. Um 20.30 Uhr trifft noch Wolfsburg auf Kaiserslautern.
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1: Ich bin Moritz Einzel. Das Finanzministerium treibt die Reform der Einkommensteuer voran. Bis 2028 soll unter anderem der Grundfreibetrag steigen, also der Betrag, ab dem Einkommen überhaupt versteuert werden muss. Außerdem soll der Spitzensteuersatz erst bei höheren Einkommen greifen. Bei der reichen Steuer werden Mehreinnahmen erwartet. Die sogenannte kalte Progression soll aber nicht ausgeglichen werden. Führende SPD-Politiker pochen angesichts der weiter hohen Benzinkosten auf eine Spritpreisbremse. Die hohen Spritpreise seien weiterhin eine echte Belastung für unser Land, sagte Generalsekretär Klüssendorf. Nötig seien Preisobergrenzen. Thomas Bremser berichtet.
2: Der Tankrabatt ist ausgelaufen. Millionen Urlauber müssen an der Zapfsäule tief in die Tasche greifen. Die SPD fordert schon länger, dass der Staat nochmal eingreift. Doch Wirtschaftsministerin Reiche von der CDU lehnt das ab. Sie plane aktuell keine weiteren Hilfen. Aus Sicht des ADAC sind die Spritpreise seit mehreren Wochen zu hoch. Man dürfe nicht länger tatenlos zusehen, wie Konzerngewinne immer neue Rekorde erreichen, sagt SPD-Generalsekretär Klüssendorf.
1: Der Flughafen Leipzig-Halle hat auf den Drohnenvorfall unter der Woche reagiert. Nach Informationen der deutschen Presseagentur wurde ein Drohnenradar auf der Besucherplattform des alten Towers installiert. Im Frachtbereich des Airports war eine mit Sprengstoff präparierte Drohne aufgetaucht. Erster Spieltag in der neuen Saison der zweiten Fußball-Bundesliga und da ist es heute torreich zugegangen. Bundesliga-Absteiger Heidenheim hat Osnabrück mit 4:3 bezwungen. Magdeburg erlebte zu Hause ein 1:6 Debakel gegen Braunschweig. FCM-Coach Patrick Sander.
3: Nichts hat darauf hingedeutet, dass so ein Ergebnis zustande kommt. Es gilt jetzt darum, darauf einzuwirken, dass wir jetzt nicht alles in Grund und Boden reden.
1: Karlsruhe gewann 2:1 gegen Bielefeld, Darmstadt und Kiel trennten sich 2:2. Um 20.30 Uhr trifft noch Wolfsburg auf Kaiserslautern.
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1: Ich bin Moritz Einzel. Der Fund einer mit Sprengstoff bestückten Drohne auf dem Flughafen Leipzig-Halle hat unter der Woche für große Aufregung gesorgt. Jetzt hat die Polizei auf dem Airport ein Radarsystem zur Drohnenabwehr installiert. Die Vorrichtung wurde auf der Besucherplattform des alten Towers angebracht. Medienberichten zufolge handelt es sich um ein System, das Drohnen frühzeitig orten kann. In der Debatte um die Regulierung von Social Media für Kinder und Jugendliche

0: Bilger haben schon mehrere Bundesländer das Sonntagsfahrverbot für Lkw aufgehoben. Hintergrund sind die niedrigen Flusspegel. Kritik an der Maßnahme kommt jetzt von der Umweltschutzorganisation BUND. Der Vorsitzende Band moniert, die Regierung habe nicht verstanden, dass die niedrigen Wasserstände ein Symptom der Klimakrise seien. Nach dem Auslaufen des Tankrabatts haben wir ja feststellen müssen, dass die Spritpreise wieder rasant hochschießen. Führende SPD-Politiker fordern jetzt eine neue Spritpreisbremse. Mecklenburg-Vorpommerns Ministerpräsidentin Schwesig etwa gibt zu bedenken, in ländlichen Regionen sei das Auto schließlich kein Luxus, sondern notwendig für den Alltag. Saisonstart in der zweiten Fußball-Bundesliga. Am ersten Spieltag hat es ein Erfolgserlebnis gegeben für Bundesliga-Absteiger Heidenheim. Ein 4:3 zu Hause gegen Osnabrück. Da musste Heidenheims Trainer Frank Schmidt nicht lange überlegen, was für ihn überwiegt. Der Ärger über die Gegentore oder die Freude über die eigenen Treffer.
1: Ganz klar positiv, 4 Tore. Wir kommen aus 2 Jahren, wo wir viele Gegentore bekommen haben und viel weniger geschossen haben. Deswegen tut es auch gut zu sehen, dass wir aus verschiedenen Positionen gleich im ersten Spiel torgefährlich sein können.
0: Auch im Spiel Magdeburg gegen Braunschweig fielen 7 Tore, nur deutlich ungleicher verteilt. Braunschweig gewann mit 6:1. Außerdem spielten Karlsruhe, Bielefeld 2:1 und Darmstadt gegen Kiel 2:2. Um 20.30 Uhr trifft noch Wolfsburg auf Kaiserslautern.
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1: Ich bin Moritz Einzel. Familienministerin Prien will Kinder und Jugendliche stärker vor den Risiken sozialer Medien schützen. Im Hamburger Abendblatt spricht sie sich für strengere Regeln aus, auch für Jugendliche bis 18 Jahre. Zoe Tassovali berichtet.
2: Prien will vor allem die Plattformen stärker in die Pflicht nehmen. Sie sollen darauf achten, was sie jungen Nutzern überhaupt zeigen. Ihr Wunsch wäre es, wenn Jugendlichen nur das gezeigt wird, was zu ihrem Alter passt. Für Kinder unter 13 können

0: könnte es sogar ein Social-Media-Verbot geben. Deutschland will bis Ende des Sommers erste Regeln vorlegen. Langfristig sollen aber in der ganzen EU dieselben Vorgaben gelten.
1: Der Drohnenvorfall am Flughafen Leipzig-Halle hat den Behörden in Deutschland nochmal sehr klar vor Augen geführt, es muss mehr getan werden bei der Drohnenabwehr.

0: von Personalausweisen. Das berichtet die Rheinische Post. Demnach könnte beim Perso künftig die Angabe der Adresse wegfallen. Das soll Bürokratieaufwand sparen, etwa bei Umzügen. Das Konzept für einen neuen Personalausweis soll bis Ende des kommenden Jahres stehen. Beim Finale der Tour de France der Frauen winkt ein Sekundenkrimi. Topfavoritin Demi Vollering hat die vorletzte Etappe gewonnen und damit das gelbe Trikot erobert. Die Niederländerin war die schnellste nach knapp 172 Kilometern von Sisteron nach Nizza. Morgen geht Vollering mit einem Vorsprung von 8 Sekunden auf die Polin Kasia Niewiadoma auf das Schlussstück mit Start und Ziel in Nizza.
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1: Ich bin Hendrik Daum. Wer steckt hinter dem Vorfall mit der Sprengstoffdrohne auf dem Flughafen Leipzig-Halle? Mehrere US-Medien haben jetzt Informationen zu einer möglichen Verbindung nach Russland. Aus Washington berichtet Franziska Spieker.
2: Viele Infos sind es nicht, die es in US-Medien aktuell zu dem Vorfall gibt, aber sie weisen in dieselbe Richtung, nach Russland. Das Wall Street Journal berichtet, dass die Drohne mit Sprengstoff wahrscheinlich der russischen Regierung gehört. Die Quelle dafür? US-Beamte, die mit Geheimdienstberichten vertraut sind. Der Sender CNN zitiert einen US-Verteidigungsbeamten in Europa mit einer noch eindeutigeren Aussage. Demnach sind die USA zu dem Schluss gekommen, dass die Drohne einem russischen Geheimdienst gehört.
1: In der Debatte um die Regulierung von Social Media für Kinder und Jugendliche hat Bundesfamilienministerin Prien eine europäische Lösung gefordert. Neben einem Social Media Verbot für Kinder unter 13 schweben ja auch Maßnahmen für ältere Jugendliche vor, sagte Prien dem

Hamburger Abendblatt. Plattformen müssten endlich für altersgerechte Inhalte sorgen. Auf Vorstoß von Bundesverkehrsminister Bilger haben schon mehrere Bundesländer das Sonntagsfahrverbot für Lkw aufgehoben. Hintergrund sind die niedrigen Flusspegel. Kritik an der Maßnahme kommt jetzt von der Umweltschutzorganisation

0: fordern jetzt eine neue Spritpreisbremse. Mecklenburg-Vorpommerns Ministerpräsidentin Schwesig etwa gibt zu bedenken, in ländlichen Regionen sei das Auto schließlich kein Luxus, sondern notwendig für den Alltag. Das Finale der Tour de France der Frauen, das wird unglaublich spannend. Topfavoritin Demi Vollering hat die vorletzte Etappe gewonnen und damit das gelbe Trikot erobert. Die Niederländerin war die schnellste nach knapp 172 Kilometern von Sisteron nach Nizza. Morgen geht Vollering mit einem Vorsprung von 8 Sekunden auf die Polin Kasia Niewiadoma auf das Schlussstück mit Start und Ziel in Nizza.
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1: Ich bin Hendrik Daum. Mehr Lkw auf die Straße, mehr Güter auf die Schiene. Die Bundesregierung sucht nach Wegen, mit dem extremen Niedrigwasser der Flüsse umzugehen. Doch Grüne und Linke kritisieren Teile dieser Pläne, wie Zoe Tassovali berichtet.
2: In mehreren Bundesländern dürfen bestimmte Lkw jetzt auch sonntags und an Feiertagen fahren, damit Waren trotz Niedrigwasser ans Ziel kommen. Bundesverkehrsminister Bilger will außerdem mehr Güter auf die Schiene bringen und unnötige Baustellen vermeiden. Der Linken reicht das alles aber nicht. Sie will Binnenschiffer stärker unterstützen. Die Grünen sind sich uneinig, wie sie die Maßnahmen finden sollen. Ein Teil hält die Lkw-Ausnahmen für nötig, ein anderer lehnt sie ab.
1: In der Debatte um die Regulierung von Social Media für Kinder und Jugendliche hat Bundesfamilienministerin Prien eine europäische Lösung gefordert. Neben einem Social Media Verbot für Kinder unter 13 schweben ja auch Maßnahmen für ältere Jugendliche vor, sagte Prien dem Hamburger Abendblatt.

Plattformen müssten endlich für altersgerechte Inhalte sorgen. Nach dem Auslaufen des Tankrabatts haben wir ja feststellen müssen, dass die Spritpreise wieder rasant hochschießen. Führende SPD-Politiker fordern jetzt eine neue Spritpreisbremse. Mecklenburg-Vorpommerns Ministerpräsidentin Schwesig etwa gibt

0: Das gelbe Trikot erobert. Die Niederländerin war die schnellste nach knapp 172 Kilometern von Sisteron nach Nizza. Morgen geht Vollering mit einem Vorsprung von nur 8 Sekunden auf die Polin Kajaniewia Doma auf das Schlussstück mit Start und Ziel in Nizza.
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1: Ich bin Hendrik Daum. Wer steckt hinter dem Vorfall mit der Sprengstoffdrohne auf dem Flughafen Leipzig-Halle? Mehrere US-Medien haben jetzt Informationen zu einer möglichen Verbindung nach Russland. Aus Washington berichtet Franziska Spieker.
2: Viele Infos sind es nicht, die es in US-Medien aktuell zu dem Vorfall gibt, aber sie weisen in dieselbe Richtung, nach Russland. Das Wall Street Journal berichtet, dass die Drohne mit Sprengstoff wahrscheinlich der russischen Regierung gehört. Die Quelle dafür? US-Beamte, die mit Geheimdienstberichten vertraut sind. Der Sender CNN zitiert einen US-Verteidigungsbeamten in Europa mit einer noch eindeutigeren Aussage. Demnach sind die USA zu dem Schluss gekommen, dass die Drohne einem russischen Geheimdienst gehört.
1: Mehrere Bundesländer haben für heute und bis auf Weiteres das Sonntagsfahrverbot für Lastwagen teilweise aufgehoben. Konkret sind das Nordrhein-Westfalen, Niedersachsen, Rheinland-Pfalz und das Saarland. Grund ist die Trockenheit und das damit verbundene Niedrigwasser der Flüsse. In den nächsten Wochen sollen mehr Gütertransporte vom Wasserweg auf die Straßen verlagert werden. Das Bundesinnenministerium arbeitet im Moment an einer neuen Generation von Personalausweisen. Das berichtet die Rheinische Post. Demnach könnte beim Personalausweis künftig die Angabe der Adresse wegfallen. Das soll Bürokratieaufwand sparen, etwa bei Umzügen. Das Konzept für einen neuen Personalausweis soll bis Ende des kommenden Jahres stehen. Nach dem Auslaufen des Tankrabatts haben wir ja feststellen müssen, dass die Spritpreise wieder rasant hochschießen. Führende SPD-Politiker fordern jetzt eine neue Spritpreisbremse. Mecklenburg-Vorpommerns Ministerpräsidentin Schwesig etwa gibt zu bedenken, in ländlichen Regionen sei das Auto schließlich kein Luxus, sondern notwendig für den Alltag. Wir schauen zum Fußball. Topfavorit VfL Wolfsburg hat sich zum Zweitliga-Auftakt mit einem Remis begnügen müssen. Gegen den ersten FC Kaiserslautern kam der Erstliga-Absteiger am Abend zu Hause nicht über ein torloses 0:0 hinaus.
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1: Ich bin Hendrik Daum. Nach dem Fund einer Sprengstoffdrohne auf dem Flughafen Leipzig-Halle berichten jetzt US-Medien über Hinweise auf eine russische Herkunft des Flugkörpers. Das Wall Street Journal schreibt unter Berufung auf US-Beamte, Washington sei zu dem Schluss gekommen, dass die Drohne von einem russischen Geheimdienst stamme. Dagegen sprach Bundesinnenminister Dobrindt bis jetzt nur von einem hybriden Angriff.

0: Angriff durch so wörtlich fremde Mächte. Mehr Lkw auf die Straße, mehr Güter auf die Schiene. Die Bundesregierung sucht nach Wegen, mit dem extremen Niedrigwasser der Flüsse umzugehen. Doch Grüne und Linke kritisieren Teile dieser Pläne, wie Sohe Tasso-Vaali berichtet.
1: In mehreren Bundesländern dürfen bestimmte Lkw jetzt

0: Die Grünen sind sich uneinig, wie sie die Maßnahmen finden sollen. Ein Teil hält die Lkw-Ausnahmen für nötig, ein anderer lehnt sie ab.
1: Das Bundesinnenministerium arbeitet im Moment an einer neuen Generation von Personalausweisen. Das berichtet die Rheinische Post. Demnach könnte beim Personalausweis künftig die Angabe der Adresse wegfallen. Das soll Bürokratieaufwand sparen, etwa bei Umzügen. Wir schauen zum Fußball. Topfavorit VfL Wolfsburg hat sich zum Zweitliga-Auftakt mit einem Remis begnügen müssen. Gegen den ersten FC Kaiserslautern kam der Erstliga-Absteiger am Abend zu Hause nicht über ein torloses 0:0 hinaus.
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1: 9. August 1998. Die Goo Goo Dolls steigen mit Iris in die Charts ein. Ende der 90er sind die Goo Goo Dolls in den USA zwar längst eine bekannte Rockband, der ganz große internationale Durchbruch lässt aber noch auf sich warten. Dann kommt plötzlich eine Anfrage aus Hollywood. Für den Film Stadt der Engel mit Nicolas Cage und Meg Ryan soll die Band einen Song schreiben. Sänger John liest das Drehbuch und beschäftigt sich mit der Frage, wie fühlt es sich an, alles aufzugeben, nur um einmal wirklich lieben zu können. Denn genau daraus entsteht Iris. Der Song erzählt von dem Wunsch, von einem anderen Menschen wirklich gesehen zu werden. Mit allen Fehlern, allen Zweifeln, allen Unsicherheiten. Eine Zeile bringt das perfekt auf den Punkt. I just want you to know who I am. Ich will, dass du weißt, wer ich bin. Und genau dieses Gefühl kennen viele. Manchmal möchte man gar nicht perfekt wirken. Man wünscht sich einfach nur, dass einen jemand so akzeptiert, wie man wirklich ist. Iris wird weit größer als der Film selbst. Der Song läuft monatelang im Radio, wird unzählige Male gecovert und zählt bis heute zu den erfolgreichsten Rockballaden aller Zeiten.

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1: Ich bin Hendrik Daum. Mehrere Bundesländer haben das Sonntagsfahrverbot für Lastwagen vorerst aufgehoben. Grund ist die anhaltende Dürre und das damit verbundene Niedrigwasser der Flüsse. Die Regelung gilt ab heute und zwar für Nordrhein-Westfalen, Niedersachsen, Rheinland-Pfalz und das Saarland, so Tassovali berichtet.
2: Viele Frachtschiffe können nur einen Bruchteil ihrer üblichen Ladung mitnehmen oder gar nicht mehr fahren. Was nicht übers Wasser kommt, soll deshalb verstärkt auf Lkw umgeladen werden. Kritik kommt vom BUND. Wenn der Schiffstransport durch Hunderte oder Tausende Lkw-Fahrten ersetzt werde, belaste das sowohl die Menschen als auch das Klima. Auch die Gewerkschaft Verdi ist dagegen und warnt, die zusätzlichen Fahrten gehen vor allem zulasten der Berufskraftfahrer.
1: Nach dem Fund einer Sprengstoffdrohne auf dem Flughafen Leipzig-Halle berichten US-Medien jetzt über Hinweise auf eine russische Herkunft des Flugkörpers. Das Wall Street Journal schreibt unter Berufung auf US-Beamte, Washington sei zu dem Schluss gekommen, dass die Drohne von einem russischen Geheimdienst stamme. Dagegen sprach Bundesinnenminister Dobrindt bisher nur von einem hybriden Angriff durch so wörtlich fremde Mächte. Das Bundesinnenministerium arbeitet im Moment an einer neuen Generation von Personalausweisen. Das berichtet die Rheinische Post. Demnach könnte beim Personalausweis künftig die Angabe der Adresse wegfallen. Das soll Bürokratieaufwand sparen, etwa bei Umzügen. In der Debatte um die Regulierung von Social Media für Kinder und Jugendliche hat Bundesfamilienministerin Prien eine europäische Lösung gefordert. Neben einem Social Media Verbot für Kinder unter 13 schweben ja auch Maßnahmen für ältere Jugendliche vor, sagte Prien dem Hamburger Abendblatt. Plattformen müssten endlich für altersgerechte Inhalte sorgen. Wir schauen zum Fußball. Topfavorit VfL Wolfsburg hat sich zum Zweitliga-Auftakt mit einem Remis begnügen müssen. Gegen den ersten FC Kaiserslautern kam der Erstliga-Absteiger am Abend zu Hause nicht über ein torloses 0:0 hinaus.
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